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17: Ich bin Hendrik Daum. Bei den Landtagswahlen in Sachsen-Anhalt erlebt die AfD einen Triumph und ist deutlich stärkste Kraft geworden. Nach der neuesten Hochrechnung der Forschungsgruppe Wahlen kommt die AfD auf 44,4%. Damit kann sie ihr Ergebnis im Vergleich zur letzten Landtagswahl mehr als verdoppeln. Für eine absolute Mehrheit wird es aber wohl nicht reichen. Vor allem deshalb, weil sich das BSW jetzt bei knapp über 5% stabilisiert. Aktuell kommt das BSW auf 5,2% und damit auch in den Magdeburger Landtag. Das würde aber auch bedeuten, dass die AfD zusammen mit dem BSW eine, wenn auch knappe, Mehrheit hätte. Am Flughafen in Miami ist ein Frachtflugzeug über die Landebahn hinausgeschossen, hat mehrere Fahrzeuge gerammt und ist dann in Flammen aufgegangen. Dabei sind nach Behördenangaben mindestens 5 Menschen ums Leben gekommen und 5 verletzt worden, 3 von ihnen lebensgefährlich. Ob es sich dabei um Besatzungsmitglieder der Frachtmaschine oder Menschen am Boden handelt, ist noch unklar. Die über 30 Jahre alte Boeing 767 war für den Online-Händler Amazon im Einsatz. Sachsens Sozialministerium hat eine Online-Umfrage zum Verbraucherschutz gestartet. Ministerin Petra Köpping will zum Beispiel wissen, welche Themen sächsischen Verbrauchern unter den Nägeln brennen. Ingo Enke fasst zusammen.
18: Köppings Ministerium will sich Meinungen der Bürger einholen, um die verbraucherpolitische Arbeit in Sachsen zielgenau auszurichten. Vor allem geht es darum, an welchen Orten sich die Sachsen Angebote zum Verbraucherschutz wünschen, in welcher Form und zu welchen Themen. Da kann es um Betrugspraktiken gehen, um Verbraucherrechte, gesunde Ernährung oder Vertrags- und Finanzfragen. Auftakt dazu war beim Tag der offenen Tür der sächsischen Staatsregierung rund um den Carola-Platz in Dresden. Die Online-Befragung dauert wenige Minuten und geht bis zum 20. November.
17: Der wegen versuchter Sabotage auf das deutsche Stromnetz gesuchte Mann aus Nordrhein-Westfalen ist weiter auf der Flucht. Ein Großeinsatz der Polizei im Hambacher Forst bei Kerpen ist erfolglos geblieben. Es seien keine Hinweise gefunden worden, heißt es. Die generelle Fahndung nach dem Täter gehe aber weiter. Der 48-jährige Verdächtige hatte Bekennerschreiben verschickt. In seiner Wohnung hatten die Ermittler Sprengstoff entdeckt. Der FC Augsburg ist erstmals in seiner Vereinsgeschichte Tabellenführer der Fußball-Bundesliga. Die Schwaben gewannen am Abend bei Eintracht Frankfurt mit 4:1 und holten damit den 2. Sieg im 2. Saisonspiel. Torwart Finn Dahmen bei The Zone.
19: Ist für einen Großteil der Truppe auf jeden Fall das erste Mal und schon was Besonderes. Auch wenn es nur der 2. Spieltag ist und uns ist bewusst, dass es jetzt nicht die ganze Saison lang so bleiben wird. Aber ist einfach toll für uns. Es zeigt uns einfach, dass wir jetzt toll gearbeitet haben in der Vorbereitung vor allem. Und jetzt wollen wir den Flow natürlich mitnehmen.
17: Davor kassierte der HSV zu Hause gegen Mainz eine 0:5 Klatsche.
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20: Wir starten richtig freundlich und vor allem mit hohen Temperaturen in die neue Woche. Heute gibt es einen Sonne-Wolken-Mix. Es bleibt meist trocken, die Temperaturen zwischen 16 und 26 Grad. Morgen dann noch mehr Sonne, die Wolken werden weniger und die Temperaturen gehen rauf bis auf 28 Grad.
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19: Ich bin Hendrik Daum. Die AfD hat die Landtagswahl in Sachsen-Anhalt mit großem Vorsprung gewonnen. Eine absolute Mehrheit hat sie aber verpasst. Nach dem vorläufigen Endergebnis landet die AfD mit 43,8% vor der regierenden CDU von Ministerpräsident Schulze, die sich mit 17,2% halbiert. Die SPD erzielte als drittstärkste Kraft 9,3% vor den Grünen mit 8,9% und der Linken mit 8,6%. Auch das BSW zieht mit 5,3% in den Magdeburger Landtag ein. Eine Regierungsbildung dürfte äußerst schwierig werden. Die Rolle des Züngleins an der Waage könnte dem BSW zufallen. Am Flughafen in Miami ist ein Frachtflugzeug über die Landebahn hinausgeschossen, hat mehrere Fahrzeuge gerammt und ist danach in Flammen aufgegangen. Dabei sind nach Behördenangaben mindestens 5 Menschen ums Leben gekommen. Ob es sich dabei um Besatzungsmitglieder der Frachtmaschine oder Menschen am Boden handelt, ist noch unklar. Der Flughafen wurde nach dem Unglück vorübergehend komplett gesperrt. Mittlerweile ist eine Startbahn wieder offen. Die über 30 Jahre alte Boeing 767 war für den Online-Händler Amazon im Einsatz. Der wegen versuchter Sabotage auf das deutsche Stromnetz gesuchte Mann aus Nordrhein-Westfalen ist weiter auf der Flucht. Der 48-jährige Verdächtige hatte Bekennerschreiben verschickt. In seiner Wohnung hatten die Ermittler Sprengstoff entdeckt. Sachsens Sozialministerium hat eine Online-Umfrage zum Verbraucherschutz gestartet. Ministerin Petra Köpping will zum Beispiel wissen, welche Themen sächsischen Verbrauchern unter den Nägeln brennen. Ingo Enke fasst zusammen.
20: Köppings Ministerium will sich Meinungen der Bürger einholen, um die verbraucherpolitische Arbeit in Sachsen zielgenau auszurichten. Vor allem geht es darum, an welchen Orten sich die Sachsen Angebote zum Verbraucherschutz wünschen, in welcher Form und zu welchen Themen. Da kann es um Betrugspraktiken gehen, um Verbraucherrechte, gesunde Ernährung oder Vertrags- und Finanzfragen. Auftakt dazu war beim Tag der offenen Tür der sächsischen Staatsregierung rund um den Carola-Platz in Dresden. Die Online-Befragung dauert wenige Minuten und geht bis zum 20. November.
19: Der FC Augsburg ist erstmals in seiner Vereinsgeschichte Tabellenführer der Fußball-Bundesliga. Die Schwaben gewannen am Abend bei Eintracht Frankfurt mit 4:1 und holten damit den zweiten Sieg im zweiten Saisonspiel. Torwart Finn Dahmen bei The Zone.
21: Ist für einen Großteil der Truppe auf jeden Fall das erste Mal und schon was Besonderes. Auch wenn es nur der zweite Spieltag ist und uns ist bewusst, dass es jetzt nicht die ganze Saison lang so bleiben wird. Aber ist einfach toll für uns. Es zeigt uns einfach, dass wir jetzt toll gearbeitet haben in der Vorbereitung vor allem. Und jetzt wollen wir den Flow natürlich mitnehmen.
19: Davor kassierte der HSV zu Hause gegen Mainz eine 0:5 Klatsche.
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23: Wir starten richtig freundlich und vor allem mit hohen Temperaturen in die neue Woche. Heute gibt es einen Sonne-Wolken-Mix. Es bleibt meist trocken, die Temperaturen zwischen 16 und 26 Grad. Morgen dann noch mehr Sonne, die Wolken werden weniger und die Temperaturen gehen rauf bis auf 28 Grad.
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21: Ich bin Hendrik Daum. Einen schönen guten Morgen. Die AfD hat die Landtagswahl in Sachsen-Anhalt mit großem Vorsprung gewonnen. Eine absolute Mehrheit hat sie aber verpasst. Nach dem vorläufigen Endergebnis landet die AfD mit 43,8% vor der regierenden CDU von Ministerpräsident Schulze, die sich mit 17,2% halbiert. Die SPD erzielt als drittstärkste Kraft 9,3%, vor den Grünen mit 8,9% und der Linken mit 8,6%. Auch das BSW zieht mit 5,3% in den Magdeburger Landtag ein. Eine Regierungsbildung dürfte äußerst schwierig werden. Die Rolle des Züngleins an der Waage könnte dem BSW zufallen. Am Flughafen in Miami ist ein Frachtflugzeug über die Landebahn hinausgeschossen, hat mehrere Fahrzeuge gerammt und ist danach in Flammen aufgegangen. Dabei sind nach Behördenangaben mindestens 5 Menschen ums Leben gekommen. Ob es sich dabei um Besatzungsmitglieder der Frachtmaschine oder Menschen am Boden handelt, ist noch unklar. Der Flughafen wurde nach dem Unglück vorübergehend komplett gesperrt. Mittlerweile ist eine Startbahn wieder offen. Die über 30 Jahre alte Boeing 767 war für den Online-Händler Amazon im Einsatz. Nach ihren Gesprächen mit dem ukrainischen Präsidenten Selenskyj in Kiew sind die US-Gesandten Witkow und Kushner wieder abgereist. Wie es aus ukrainischen Kreisen heißt, hatten die beiden neue, effektivere Vorschläge für ein Kriegsende vorgelegt. Gleichzeitig forderte Witkow Zugeständnisse von beiden Kriegsparteien. Sie müssten Meinungsverschiedenheiten abbauen und auch Kompromisse eingehen. Vorgestern hatten Witkow und Kushner ihre Pläne bereits Kreml-Chef Putin unterbreitet. In der Fußball-Bundesliga hat Augsburg am Abend in Frankfurt mit 4:1 gewonnen. Die Schwaben übernehmen damit zum ersten Mal in der Vereinsgeschichte die Tabellenführung. Zuvor kassierte der HSV zu Hause gegen Mainz eine 0:5 Klatsche. Und in der Formel 1 hat Mercedes-Pilot Kimi Antonelli in Monza den großen Preis von Italien gewonnen und seinen WM-Vorsprung ausgebaut. Der Italiener absolvierte von Startplatz 19 aus eine historische Aufholjagd und verwies am Ende seinen Mercedes Teamkollegen George Russell auf den 2. Platz. Dritter wurde Max Verstappen im Red Bull.
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3: Ja, wunderschönen guten Morgen. Montag, der 7. September. Schwupps, da ist das Wochenende schon wieder rum. Und wir starten in die neue Woche und das ziemlich sommerlich, kann man sagen. Ja. Es wird relativ warm.
22: Ja, kann man nicht alles sagen. Temperaturen bis zu 27 Grad, wechselnde Bewölkung, kann vielleicht auch mal eine kleine Husche dabei sein, aber auch schöne sonnige Phasen, also wirklich alles ziemlich schick. Morgen soll es sogar örtlich noch ein bisschen wärmer werden. Es ist nicht überall, aber teilweise morgen bis zu 29 Grad nochmal. Auch sonnige Phasen, allerdings sind auch Schauer wieder mit drin. Ab Mittwoch wird es dann insgesamt ein bisschen kühler, aber haben wir immer noch Temperaturen um 20 Grad. Also ist schon okay.
3: Ja, Sommer ist noch nicht vorbei. Ja. Gucken wir mal auf die Straßen derweil und
22: gibt eine kleine Meldung A9 Leipzig Richtung Nürnberg zwischen Eisenberg und Bad Klosterlausnitz. Defektes Auto, das da rumsteht, da bitte Obacht. Und B87 zwischen Eilenburg und Doberschütz ist die Ampelanlage außer Betrieb.
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0: Guten Morgen.
1: Oh, darf ich dir einen Kaffee anbieten? Du bist so voll.
2: Ist das eine gute Idee jetzt?
3: Hm? Ist schon fertig.
2: Ja. Dann fangen wir mal an. 5 Minuten vor 5.
3: Morgen.
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0: Moment mal, Gedanken zum Tag mit Michaela Stahl.
1: Was für ein Segen sind Menschen, die sich noch Zeit nehmen und zuhören. Das ist nicht selbstverständlich. Oft geht alles nur ganz schnell über die Bühne. Wir haben doch keine Zeit. Und doch haben wir eigentlich genug, wenn wir priorisieren, Raum schaffen für das, was uns wichtig ist. Im Alltag kratzen wir meistens nur so an der Oberfläche. Wie geht's dem anderen wirklich? Sagt er nur, es geht ihm gut? Mir geht's heute um die wirklich guten Gespräche. Oft fällt es uns ja schwer abzuschalten oder auch Veränderungen anzuschieben. Wenn dann jemand da ist, der sich wirklich interessiert, dann grenzt das schon fast an ein Wunder. Und dabei ist das der einzige Weg, um in echte Verbindung einzutreten. Mit Freunden, Familie, auch mit Gott. Denn auch er hört uns zu, ohne uns zu unterbrechen. Ihm können wir auch immer alles anvertrauen. Schauen Sie sich in Ihrem Leben doch um. Wer in Ihrem Leben hört denn Ihnen zu? Wer ist an Ihrer Seite und wer ist für Sie da? Und genau für diese Menschen schaffen Sie dann genug Raum. Rufen Sie sie einfach an und verabreden Sie sich. Tun Sie aktiv etwas Gutes und machen Sie so die Liebe Gottes sichtbar. Ein Segen heißt, ein Geschenk für jemand anderes zu sein. In diesem Sinne, kommen Sie gut in diese neue Woche.
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2: Mit Lutz Escher. Die AfD hat die Landtagswahl in Sachsen-Anhalt mit großem Abstand gewonnen. Sie kam auf 43,8% der Stimmen. Die CDU wurde mit 17,2% zweitstärkste Kraft, vor der SPD mit 9,3%. Bei Firmenansiedlungen in Chemnitz fällt die Bilanz bisher schlecht aus. Von knapp 70 Anträgen wurden nur 8 umgesetzt. Hauptgrund war, dass keine geeigneten Gewerbeflächen gefunden werden konnten. Die Oberbürgermeisterwahl in Hohenstein-Ernsthal hat Amtsinhaber Lars Kluge gewonnen. Der CDU-Mann holte knapp 53% der Stimmen. Knapp 1000 Läufer waren am Wochenende in Rabenstein beim 48. Stauseelauf am Start. Beim Halbmarathon über 21 Kilometer waren Fabian Gehring bei den Männern und Andrea Eickholt bei den Frauen die schnellsten. Im Wettbewerb der Schulen brachte die Regenbogenschule mit 46 die meisten Finisher ins Ziel.
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4: So, die neue Woche hat uns wieder erstmal einen wunderschönen Start in den Montag. Ui, früh ist es schon ganz schön frisch, muss ich sagen. Da kann man sich gut vorstellen, dass es dann bald Herbst und Winter wird. Naja, ganz so ist es noch nicht. 27 Grad kriegen wir heute noch. Das entwickelt sich also noch ein Stück nach oben. Dazu bleibt es wechselnd bewölkt. Kleinere Schauerwahrscheinlichkeit gibt's für den heutigen Tag. Morgen sieht's ähnlich aus. Da wird's auch nochmal schön warm tagsüber mit 28, 29 Grad. Ab Mittwoch wird's dann aber deutlich herbstlicher und kühler. Gucken wir noch auf die Straßen. Da sieht es momentan noch sehr entspannt aus. Haben wir noch nichts weiter, aber Sie vielleicht? Dann sagen Sie gerne Bescheid. 03 mal 800 und die 4.
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2: Guten Morgen, einen wunderschönen Montag. Mix aus Sonne und Wolken gibt's heute. Kleinere Schauerwahrscheinlichkeit, Höchstwerte so um die 26, 27 Grad. Und von den Straßen hat uns Mario gerade einen neuen Blitzer gemeldet. Limbach-Oberfrohner, Burgstädter Straße Richtung Hartmannsdorf für Neuteich. Dankeschön fürs Bescheid geben, gute Fahrt und einen wunderschönen Montag.
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Ja, einen wunderschönen guten Morgen. Es ist 5:45 an diesem Montag, heute der 7. September. Ja, und das Thema heute Morgen immer noch natürlich die Landtagswahl in Sachsen-Anhalt. Inzwischen gibt es da ein Endergebnis. Und ja, falls Sie noch nicht gehört haben, die AfD ist dort stärkste Kraft geworden, erwartungsgemäß knapp an der absoluten Mehrheit vorbei, aber eben doch mit Rekordergebnis. Sie konnte sich im Vergleich zur letzten Wahl mehr als verdoppeln, knapp 44% erreicht, während die CDU mehr als halbiert ist. Ja, ein historisches Debakel für die CDU. Die FDP, die ja in Sachsen-Anhalt bisher an der Regierung beteiligt war, fliegt raus, auch erwartungsgemäß. Dafür zieht das BSW in den Landtag ein und ist Stand jetzt die einzige Kraft, die der AfD zur Regierung verhelfen könnte. Die anderen kleinen Parteien, muss man ja fast schon sagen, die hatten das ja bereits kategorisch ausgeschlossen. Stichwort Brandmauer. Also die Regierungsbildung in Sachsen-Anhalt dürfte sehr, sehr spannend werden. Und ja, alles dazu und mehr dazu gibt's dann bei uns wieder pünktlich in den Nachrichten. Jetzt erstmal einen schönen guten Morgen.

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4: Mit Lutz Escher. Die AfD hat die Landtagswahl in Sachsen-Anhalt mit großem Vorsprung gewonnen. Eine absolute Mehrheit hat sie aber verpasst. Nach dem vorläufigen Endergebnis landete die AfD mit 43,8% vor der regierenden CDU von Ministerpräsident Sven Schulze, die sich mit 17,2% halbiert. Die SPD erzielt als drittstärkste Kraft 9,3% vor den Grünen mit 8,9% und der Linken mit 8,6%. Auch das BSW zieht mit 5,3% in den Magdeburger Landtag ein. Eine Regierungsbildung dürfte äußerst schwierig werden. Die Rolle des Züngleins an der Waage könnte dem BSW zufallen. Zur Frage einer Zusammenarbeit äußerte sich AfD-Spitzenkandidat Ulrich Siegmund in der ARD sehr zurückhaltend.
5: Wir müssen uns selbst treu bleiben. Wir müssen unseren Werten treu bleiben. Ich möchte nicht so werden wie die, die jedes Mal nach der Wahl genau das Gegenteil von dem umsetzen, was sie vorher versprochen haben. Aber ich werde Demokrat bleiben. Und wenn es solche Partner gibt, natürlich werden wir hier mit denen zusammenarbeiten. Natürlich haben wir einen Regierungsauftrag, aber nicht unter der Maßgabe, dass wir uns selbst inhaltlich verbiegen und dass der Wähler nicht nach der Wahl nicht das bekommt, was er auch vorher gewählt hat, nämlich eine AfD-Politik.
4: Bei Firmenansiedlungen in Chemnitz fällt die Bilanz bisher schlecht aus. Von knapp 70 Anträgen wurden nur 8 erfolgreich umgesetzt. Das teilte die Stadt auf Anfrage der Linken mit. Einzelheiten von Carsten Koliski.
6: Hauptgrund war, dass Chemnitz keine geeigneten Gewerbeflächen anbieten konnte. Außerdem würden Unternehmen geplante Investitionen derzeit häufiger verschieben. Als Gründe nennt die Stadt hohe Energie- und Arbeitskosten, die anhaltend schwache Konjunktur und den starken internationalen Wettbewerb.
4: Lars Kluge bleibt Oberbürgermeister von Hohenstein-Ernsthal. Der Christdemokrat konnte gestern knapp 53% der Stimmen auf sich vereinen. Alexander Weiß, der von der Wählervereinigung Pro Hott und der SPD ins Rennen geschickt worden war, kam auf knapp 26%. Für Einzelbewerber Mirko Kirschner votierten rund 13% der Wähler. BSW-Mann Sebastian Bernhard holte 9% der Stimmen. Knapp 1000 Läufer waren am Wochenende in Rabenstein beim 48. Stauseelauf am Start. Die Teilnehmer gingen in verschiedenen Distanzen auf die Strecke, vom Bambini-Lauf über 500 Meter bis hin zum Halbmarathon über 21 Kilometer. Hier waren Fabian Gehring bei den Männern und Andrea Eichold bei den Frauen die schnellsten. Im Wettbewerb der Schulen brachte die Regenbogenschule mit 46 die meisten Finisher ins Ziel.
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8: Guten Morgen, ich hoffe, Sie haben einen fröhlichen Start in die neue Woche. Das Wetter, naja, ist heute früh ganz schön frisch, muss ich sagen. Also ich musste die Heizung im Auto anmachen. Aber es entwickelt sich noch weiter nach oben. 26, 27 Grad die Höchstwerte heute. Die Sonne guckt auch immer mal durch. Also ein entspannter Sonne-Wolken-Mix, gibt aber eine kleinere Schauerwahrscheinlichkeit. Morgen sieht's ähnlich aus. Auch da noch so ein bisschen wechselhaft, aber durchaus mit vielen sonnigen Momenten. Und warm wird's auch morgen. 28, 29 Grad. So, einen kurzen Blick auf die Straße. Werfen wir natürlich auch noch für Sie. Da haben wir einen Blitzer in Limbach-Oberfrohna auf der Burgstädter Straße Richtung Hartmannsdorf. Höhe Neuteich steht der. Ansonsten läuft alles störungsfrei.
9: Okay, danke, Miri.
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9: Dann kann es ja losgehen. 6 Minuten vor 6 jetzt. Schöne neue Woche.
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0: Jennifer Lopez und David Guetta. Save Me Tonight.
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0: 3 Minuten nach 6.
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2: Ja, und die 30 Sekunden gehören heute mal David Kästner aus Hartmannsdorf. Der junge Tischler hat ein Gesellenstück gebaut, bei dem man sofort denkt, leinenlos. Statt Schrank oder Tür entstand in 400 Arbeitsstunden ein 50 Kilogramm schweres Ruderboot aus Holz. In der Handwerkerschule am Schlossteich war es der Hingucker. Unter 81 Gesellenstücken wählten die Besucher Davids Boot auf Platz 1. Im Dezember geht's dann zum Landeswettbewerb nach Dresden. Wir drücken die Daumen.
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0: So, der Tim kommt zur Tür rein und wird empfangen mit Leonie. Und schon setzt sein Gesicht ein regelrechtes Strahlen auf. Das freut mich aber zu sehen. So, alle da? Christine ist da?
1: Guten Morgen.
0: Miri ist da?
2: Jo, morgen.
0: Ja, strahlt auch. Der Tim?
3: Ja, guten Morgen, hallo.
0: Der Yoshi ist da. Yoshi. Ja, da ist er. Unser Redakteur der Herzen draußen ruft er vom Schreibtisch. So, Sie sind auch da. Und dann heißt das ja für uns, wir können beginnen. Einen wunderschönen Montagmorgen. Es ist der 7. September. Wir hoffen, Sie kommen erholt aus dem Wochenende und haben ein bisschen was Schönes gemacht, ein bisschen was Schönes unternommen. Wir waren ja auch alle viel unterwegs. Ja. Miri hat sogar eine Torte mitgebracht.
2: Ja,
0: von unterwegs.
2: Der Kreishandwerkerschaft. Oh, ganz toll, eine Hochzeitstorte.
0: Siehste, haben die Bäcker dort, ja, die Bäcker in der Handwerkerschaft, also das Bäckerhandwerk. Ja. Dankeschön.
4: Ja, vielen Dank. Die Frage, die sich mir jetzt stellt, wer ist die Torte? Warum bringst du sie überhaupt mit? Ich meine, das war doch am Samstag. Wie kann es sein, dass diese Torte überhaupt noch existiert?
2: Es wurde mir explizit so gesagt, dass wir alle Menschen erfreuen, vor allem den Micha Rönsch, und der wollte, dass wir die Torte gemeinsam essen.
0: Zusammen im Team. Wird gleich auch gefuttert, wird gleich angeschnitten.
4: Ich hätte die schon längst reingeschmackt.
2: Nein.
4: Weiß ich auch, warum ich nie Torten kriege.
2: Naja, kriegst du ja heute.
4: Achso, okay, gut.
0: Ein ganz fettes Tortenstück, wenn man sich so die Diagramme immer anguckt, ja, die sogenannten Tortendiagramme, gab es für die AfD bei der Landtagswahl in Sachsen-Anhalt. Das wird sicher heute das große Nachrichtenthema sein. Mhm. Und das werden wir natürlich hier auch besprechen. Also großer Wahlsieger, falls Sie es noch nicht gehört haben sollten, gestern bei der Landtagswahl die AfD, die hat sich mehr als verdoppelt, die CDU halbiert. Mal gucken, wie es da weitergeht in Sachsen-Anhalt. Das wird eine sehr, sehr spannende Regierungsbildung. Jo. Und ansonsten kommen wir jetzt, wie gehabt, würde ich vorschlagen, zur Kaffeefrage. Mhm. Irgendjemand was dagegen?
2: Nö.
0: Dann steigen wir ein. Bei welchem Punktestand eigentlich?
4: 10-11. Noch für euch.
0: Oha.
4: Aber heute wird alles anders.
0: Könnte heute ein Unentschieden werden.
4: Die Aussicht auf die Torte.
0: Stimmt, wir spielen jetzt um die Torte, genau. Wir spielen um einen Punkt, um die Torte löschen.
3: Hoffentlich verliert Christine. Am Wochenende war Formel 1 der große Preis von Italien in Monza. Welchen berühmten Spitznamen trägt der Traditionskurs nordöstlich von Mailand? Ist das A, der Temple of Speed? Ist das B, die Church of Petrol, oder C, die Cathedral of Racing?
0: Klingt jetzt alles nicht so italienisch, finde ich.
3: Nee.
0: Temple of Speed war das erste.
3: Mhm.
0: Da gab es doch jetzt Menschen, die sich ganz doll aufgeregt haben, weil die Polizei hat ja früher immer gesagt, wir machen einen Blitzermarathon. Und das heißt jetzt wohl bei der Polizei, die haben sich so sprachlich ein bisschen angepasst, heißt es jetzt Speed Week. So. Und Speed Week ist ja regelrecht eine Einladung zum Rasen eigentlich, ne? Hey, ja, die Polizei in Sachsen veranstaltet wieder eine Speed Week. Aber was meint eigentlich den Blitzermarathon? Hilft uns aber jetzt nicht bei der Beantwortung der Frage.
3: Ja, gibt auch sogar ein Motorsportmagazin, das so heißt Speed Week.
0: Speed Week. Mhm. Okay, also nochmal, diese berühmte Rennstrecke.
4: Also ich nehme C hier, diese Cathedral.
3: Cathedral of Racing.
4: Ja.
3: Okay.
0: Was war das anderes?
3: Church of Petrol oder Temple of Speed?
0: Temple of Speed. Dann nehmen wir Church of Petrol, oder? Miri, was sagst du?
2: Ich habe wirklich gar keine Ahnung.
0: Glaubt nicht, dass die in Italien Temple of Speed sagen. Kann ich mir nicht vorstellen. Diesem römisch-katholischen Land. Nee, wir nehmen mal B, das ist jetzt noch das Wahrscheinlichste. Einverstanden?
2: Einverstanden,
0: okay. Es geht um 4, es geht um die Torte. Okay, wir sagen also B.
3: Mhm. Monza ist somit die schnellste Strecke im Formel-1-Kalender. 80% Vollgasanteil und man nennt diese Strecke auch Temple of Speed.
0: Nein!
3: tatsächlich. Ah, ja.
4: Was heißt das jetzt für die Torte? Ja. Heißt das jetzt, ich krieg die Torte?
0: Ach Gott, das ist wirklich Temple of Speed.
3: Ja, tatsächlich.
0: Schau mal ran.
3: Ja,
0: die Rennstrecke in Monza. Naja, gut, dann macht der Tim jetzt mal Kaffee für alle. Und dann wird ja der Wunsch von Micha Rönsch erfüllt. Dann teilen wir die Torte jetzt einfach unter allen auf, okay?
2: Genau. Liebe Grüße.
0: Okay. Micha. Und überhaupt einen schönen guten Morgen allerseits. 6:14 Uhr. Es ist jetzt gleich 6:45 Uhr. Schöne neue Woche wünschen wir. 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

0: 6.18 Uhr, 12 Minuten vor halb sieben, einen schönen guten Morgen. Ja, das war die Wahl in Sachsen-Anhalt. Die Landesregierung ist abgewählt, AfD mehr als verdoppelt, die CDU halbiert, die politische Mitte, das Establishment komplett zerlegt. Für viele auch eine persönliche Abrechnung mit Friedrich Merz. Mehr zu den Ergebnissen und was heute sonst noch wichtig ist und wichtig wird, erfahren Sie gleich bei uns in den Nachrichten.
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6: Mit Lutz Escher. Die AfD hat die Landtagswahl in Sachsen-Anhalt mit einem Rekordergebnis gewonnen, eine absolute Mehrheit aber verpasst. Nach dem vorläufigen Endergebnis landete die AfD bei 43,8%. Für eine Regierungsbildung dürfte das BSW den Ausschlag geben. Die Volkshochschule im Tietz startet heute ins Wintersemester. Rund 640 Kurse, Vorträge und Workshops stehen zur Auswahl, darunter KI-Themen, Holzhandwerk, Blumenkunst und Stand-up-Comedy. Ab 15. Oktober gilt an sächsischen Bahnhöfen ein Alkoholverbot. Es umfasst Bahnhofsgebäude, Bahnflächen und S-Bahn-Stationen. Verbote können Platzverweise oder auch Hausverbote nach sich ziehen. Bei Firmenansiedlungen in Chemnitz fällt die Bilanz bisher schlecht aus. Von knapp 70 Anträgen wurden nur 8 umgesetzt. Hauptgrund war, dass keine geeigneten Gewerbeflächen gefunden werden konnten.
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7: Im Studio Florentin Oesterle, schönen guten Morgen. Für viele Fußballvereine aus Chemnitz stand am Wochenende die zweite Sachsen-Pokalrunde an. Der Chemnitzer FC hat seine Aufgabe bereits am Freitag sehr deutlich gelöst und ist mit einem 7:0-Sieg beim Dresdner SC in die nächste Runde eingezogen. Eine kleine Überraschung gab es im Stadtderby zwischen IFA Chemnitz und Handwerk Rabenstein. Dort hat sich der Underdog IFA Chemnitz mit 2:1 durchgesetzt. Die Begegnungen der nächsten Pokalrunde werden heute um 15 Uhr ausgelost. Der Italien-Grand Prix der Formel 1 in Monza ging gestern an Kimi Antonelli. Der Mercedes-Pilot feiert einen spektakulären Heimsieg und das nach einer Aufholjagd von Platz 19. Antonelli setzte sich in den Schlussrunden gegen seinen Teamkollegen George Russell durch. Dritter wurde Max Verstappen. Bei der Frauen-Basketball-WM trifft Deutschland heute Abend auf Mali. Für ein Weiterkommen brauchen die Deutschen im letzten Gruppenspiel einen Sieg. Los geht's um kurz vor 18 Uhr.
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9: Einen wunderschönen guten Morgen. Gestern waren viele noch unterwegs auf dem Kunsthandwerkermarkt im Wasserschloss Klaffenbach. Und das bei wirklich schönem Wetter. Und heute mischen ein paar mehr Wolken mit. 23 Grad heute die Höchstwerte. Aber die Sonne lässt sich auch immer mal blicken. Morgen übrigens auch. Da gehen die Temperaturen sogar noch ein Stück nach oben auf bis zu 26 Grad stellenweise. Aber es gibt eine kleinere Schauerwahrscheinlichkeit ab Mittwoch. Da wird es dann etwas herbstlicher. Es kann den ein oder anderen Tropfen geben und die Temperaturen gehen auch ein Stück nach unten und auf den Straßen wird geblitzt in Limbach-Oberfrohna, auf der Burgstädter Straße Richtung Hartmannsdorf, Hürn-Neuteich. Gute Fahrt.
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12: Yeah, yeah, yeah. Das wird super für uns.
13: Denke ich aber auch. Wir wünschen Ihnen jetzt erstmal einen super Start in die neue Woche. Montag heute, 7. September.
9: Mhm. Und wir haben ein bisschen geguckt, was steht so an in dieser Woche. Was könnte wichtig werden? Eine kleine Übersicht haben wir gleich für Sie.
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0: 6.32 Uhr. 6:32 Uhr. 6:32 Uhr. 6:32 Uhr. 6:32 Uhr. 2 Minuten nach halb sieben. Und die Miri ist dran und fasst mal zusammen, was in dieser Woche so passiert.
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2: Ja, einen wunderschönen Start in die neue Woche. Und in dieser Woche kommt der Stadtrat zu seiner nächsten Sitzung zusammen. Am Mittwoch geht's im Rathaus zum Beispiel um die Erhöhung der Bibliotheksgebühren und den nächsten Termin für die Oberbürgermeisterwahl. Ab Freitag wird wieder im großen Festzelt auf dem Hartmannplatz gefeiert. Das Chemnitzer Oktoberfest geht nämlich los. Die sogenannte Wosen geht bis zum 3. Oktober und mit einem großen Fest der Kulturen vor dem Rathaus werden am Samstag von 12 bis 20 Uhr die interkulturellen Wochenenden eröffnet. Da sind dann Tanz- und Musikgruppen verschiedener Länder zu sehen. Und außerdem haben unsere Basketballer ihr erstes Pflichtspiel der neuen Saison. Im BBL-Pokal müssen die Niners in Gießen ran.
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0: 5 nach 6:30 jetzt.
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3: Einen schönen guten Morgen und schönen Start in die neue Woche vor allem. Und heute erwartet uns ein Mix aus Sonne und Wolken. Temperaturen werden im Laufe des Tages wirklich angenehm. 26, 27 Grad die Höchstwerte. Kleinere Schauerwahrscheinlichkeit schwingt mit. Und ein Blitzer ist uns schon gemeldet worden in Limbach-Oberfrohna auf der Burgstädter Straße Richtung Hartmannsdorf Höhe Neuteich.
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0: 6.42 Uhr.
1: 12 Minuten nach halb sieben. Schönen guten Morgen.
0: Ihnen und euch am Radio. Schönen guten Morgen. Unserem Chefmeteorologen Michael Klein. Weiß gar nicht, ob er schon wach ist. Michael, hallo?
2: Ich bin so teilweise. Ich glaube, es ist der automatische Gehirnbeantworter hier gerade.
0: Hallo, Morgen. Teilweise wach.
2: Teilweise.
0: Ja. Na, das ist doch schön. Michael, so nach der Wahl ist vor der Wahl? Oder war das so? Ja, ich glaube. So,
2: ne? In der Demokratie, ja.
0: Ja, das heißt, wir wählen uns jetzt mal ein schönes Wetter für heute und für die Woche. Was hast du denn anzubieten? Was liegt denn so auf dem Tisch?
2: Wetter ist ja, das ist ja eher Autokratie. Also da hat man, also es kommt automatisch sozusagen und
0: wir können es nicht ändern.
2: Man kann es nicht ändern, genau. Da kannst du hier meckern und abstimmen, wie du willst. Da kannst du Protest wählen, da kann die Temperatur nicht an der 5%-Hürde scheitern, nix.
0: Ja.
2: Es kommt einfach, ja.
0: Und es kommt nochmal sommerlich, oder? Ist es so, ich habe jetzt gerade gelesen, jetzt irgendwie in den nächsten ein, zwei Tagen Sommerfinale.
2: Das kann man wirklich so nennen, tatsächlich, weil sehr warme, sehr heiße Luft kommt. Wir hier in Sachsen sind so ein bisschen davon, ja, man muss schon fast sagen, verschont heute erst einmal, denn es wird in Baden-Württemberg wird's richtig heiß. Das wird die heißeste Ecke Deutschlands mit 32, 33 Grad in der Spitze.
0: Aha.
2: Und das zieht sich den Rhein entlang, also auch Köln, Düsseldorf sind auch so bei 30 Grad dabei. Aber je weiter man Richtung Norden, Nordosten kommt, umso kühler, muss man sagen, wird es. Und bei uns hier in Sachsen ist die Verteilung dementsprechend auch ein bisschen unterschiedlich. In der Lausitz sind es gerade mal so 22, 23 Grad. Ganz im Westen können es um die 25 Grad werden, rund um Leipzig vielleicht sogar um 26 Grad.
0: Guck an. Und war es das dann wirklich?
2: Nee, morgen wird es nochmal warm und sogar auch bei uns dann heißer. Da könnte die 30 Grad vielleicht auch nochmal punktuell erreicht werden. Also so 28, 29 Grad bei uns im Freistaat sind dann möglich. Und danach geht's aber runter. Es ist jetzt nicht direkt herbstlich kalt, aber zumindest für die nächsten Tage danach, also so Richtung zweite Wochenhälfte sind es dann eher so um 21, 22 Grad. Über das Wetter an und für sich haben wir heute noch nichts gesagt. Also sprich heute viele Wolken, zeitweise so ein bisschen dünnere Schleierbewölkung, sodass es ein bisschen heller ist. So wie es aussieht, bleibt es aber trocken. Temperaturen sagte ich gerade schon. Morgen dann der warm-heiße Tag und das mit mehr sonnigen Phasen.
0: Okay, Micha. Dann machen wir jetzt erstmal ein sonniges Käffchen zum Wachwerden.
2: Och, wie schön du
0: das. Und dann hören wir uns später nochmal.
2: Sehr gerne.
0: Haben ja keine Wahl.
2: Nö.

0: Ja, es ist kurz nach 6:45. Schönen Montagmorgen. Und bei der Landtagswahl in Sachsen-Anhalt ist die AfD stärkste Kraft geworden. Knapp an der absoluten Mehrheit vorbei mit Rekordergebnis. Sie konnte sich im Vergleich zur letzten Wahl mehr als verdoppeln, während sich die CDU mehr als halbiert hat. Ein historisches Debakel. Die FDP, die ja in Sachsen-Anhalt bisher an der Regierung beteiligt war, die fliegt erwartungsgemäß raus. Dafür zieht das BSW in den Landtag ein und ist Stand jetzt die einzige Kraft, die der AfD rein theoretisch zur Regierung verhelfen könnte. Die anderen Parteien hatten das ja bereits kategorisch ausgeschlossen. Stichwort Brandmauer. Also mehr zum Thema und was heute sonst noch wichtig ist und wichtig wird, erfahren Sie gleich bei uns in den Nachrichten.
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10: Mit Lutz Escher. Sachsen-Anhalt hat gewählt und die AfD mit großem Abstand gewonnen. Sie kam auf 43,8% der Stimmen. Das ist nicht die gewünschte absolute Mehrheit. AfD-Spitzenkandidat Ulrich Siegmund will trotzdem ein Ministerpräsident für alle Menschen in Sachsen-Anhalt sein.
11: Also einmal muss man ehrlich sein, wir haben ein gespaltenes Land, das gehört zur Wahrheit dazu, das möchte ich nicht mehr. Ich möchte, dass wir diese Gräben auch zuschütten. Demzufolge möchte ich sehr viele Vorurteile, die über unsere Politik, über unsere Partei und über unser Programm hier im Raum stehen, ausräumen.
10: Die CDU wurde mit 17,2% zweitstärkste Kraft vor der SPD mit 9,3%. Bei der Wahl gab es eine Rekordbeteiligung. 78% der Wahlberechtigten haben ihre Stimme abgegeben. Die Volkshochschule im Tietz startet heute ins Wintersemester. Chefin Grit Bochmann zum Programm.
12: Wir haben in diesem Semester 640 Kurse im Angebot. Da ist einerseits das klassische Kernprogramm in der Volkshochschule, also was die Sprachen betrifft, auch den ganzen Kreativbereich, Digitalbereich und die Fremdsprachen. Natürlich auch historische Bildung, politische Bildung, Zeitgeschehendiskurs. Das ist so das Kernprogramm. Wir haben aber auch noch besondere Schwerpunkte dabei. Im Bereich Gesundheit, Yoga zum Beispiel, legen wir einen ganz großen Schwerpunkt auf Frauengesundheit dieses Semester.
10: Alle Informationen zu den Angeboten und zur Anmeldung gibt es online unter vhs-chemnitz.de. Das geplante Alkoholverbot an den sächsischen Bahnhöfen tritt am 15. Oktober in Kraft. Darüber hat die Deutsche Bahn informiert. Das Verbot gilt dann überall in den Gebäuden der Bahn bzw. auf dem Gelände. Man reagiere damit auf gewaltsame Vorfälle, heißt es. Das Verbot soll für mehr Sauberkeit und Sicherheit sorgen. Verstöße würden konsequent mit Platzverweisen geahndet. Bei Wiederholungen droht Hausverbot. In Chemnitz fällt die Bilanz bei Firmenansiedlungen bislang schlecht aus. Von knapp 70 Anträgen wurden nur 8 erfolgreich umgesetzt. Hauptgrund war, dass keine geeigneten Gewerbeflächen angeboten werden konnten. Zudem würden Unternehmen Investitionen derzeit häufiger verschieben, verkleinern oder ins Ausland verlagern. Nach dem Hackerangriff auf die Berliner Verwaltung haben Cyberkriminelle weitere gestohlene Daten veröffentlicht. Laut Staatskanzlei handelt es sich dabei um Nutzernamen und Passwörter. Betroffene würden informiert. Die Hacker hatten vor 3 Tagen bereits über 1,4 Millionen Dateien ins Netz gestellt. Diese waren Mitte August abgegriffen worden.
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14: Einen schönen guten Morgen, ja, wunderschönes Licht zum Tagesstart. 23 Grad die Höchstwerte bei uns in Chemnitz. Dazu mal mehr, mal weniger Wolken. Wird also ein ziemlich angenehmer Tag. Morgen der Tag, der bringt zwar eine kleinere Schauerwahrscheinlichkeit, aber noch ein bisschen wärmere Temperaturen mit bis zu 26 Grad geht's durch den Tag. Die Sonne lässt sich auch immer mal blicken. Der Mittwoch, der wird dann eher so ein bisschen herbstlich werden. Da kann's den ein oder anderen Tropfen geben und die Temperaturen, die gehen auf unter 20 Grad. Maximalwerte so um die 19. Grad. Und auf den Straßen haben wir immer noch den Feuerwehreinsatz auf der Zietenstraße, immer noch kein Durchkommen. Und geblitzt wird in Limbach-Oberfrohna auf der Burgstädter Straße Richtung Hartmannsdorf.
15: Ja, sagt die Miri und ich sag Dankeschön.
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17: So, guten Morgen.
18: Frühstück.
19: Und was gibt's?
20: Salami, Salami, Salami,
15: Salami. Bist du der Salami heute? Ach jo, ja guck mal, hier steht, irgendwie ist heute Tag der Salami. Was, keine Ahnung, wer sich sowas ausdenkt. Ist ja auch wurscht. Wichtig, nee, ja, ist wurscht. Ja.
21: Ist wurscht. Ja.
15: Gut. Wichtig ist, dass Montag ist, der 7. September. Und wir sagen jetzt erstmal, ja, guten Morgen allerseits. Kommt entspannt in die neue Woche. Apropos kommen, wir kommen in die Schulen, in die Klassen. Und wollen ja dafür nochmal die Werbetrommel rühren. Nicht, dass wir irgendjemanden vergessen.
21: Ja.
15: Oder dass jemand vergisst, sich anzumelden. Und
21: ja,
15: dann können wir ja nicht kommen.
21: Genau, also ihr könnt euch nämlich anmelden. Ja. Und es geht ja um 500 Euro für die Klassenkasse.
15: Eben.
21: Wie das alles genau geht, reden wir gleich nochmal drüber.
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0: Hallo? Oh. Hallo, hallo? Schon wach? Gut, dann legen wir los. Kurz nach sieben, ja, stimmt.
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0: Tja, wir sind unterwegs, kommen zu euch an die Schulen, beziehungsweise in die Klasse. Christine war letzte Woche bei der 4B, 71. Grundschule. Und ich glaube, es war ganz toll, oder? Also du hast ja wirklich geschwärmt. Ja, die Kiddies waren toll, die Lehrer waren toll, die Schule war
3: also
0: super.
3: Wir machen ja das Thema Medienkompetenz, also wie viel Internet ist gut, wo muss ich aufpassen, wo sind die Gefahren, und das mache ich nicht allein, das mache ich mit dem Florian zusammen von dem Offline-Helden, und der hat wirklich gesagt, also die Klasse, die waren wirklich mit Eifer dabei.

0: Du, wenn ich es könnte, würde ich auch Sport machen, aber kann ich halt nicht.
1: Ja. Aber das sind die zwei Sachen. Wir haben schon ganz oft gesagt, die zwei Sachen, die vielleicht ein bisschen zu kurz kommen im Unterricht an unseren Schulen, nämlich Medienkompetenz und Bewegung. Und genau das beides bieten wir an. Ihr könnt euch nämlich entscheiden, wenn ihr euch anmeldet, ob ihr eben Medienkompetenz oder eine Doppelstunde Sport machen möchtet. So eine kleine Challenge mit mir, so ein bisschen, weiß ich nicht, Parkour, ein bisschen Liegestütze, ja, ein bisschen Seilspringen.
0: Je nachdem.
1: Könnt ihr euch aussuchen.
0: Genau. Ja. Wichtig ist, ihr meldet euch an bei uns im Netz und holt euch dann 500 Euro für die Klassenkasse.
2: Hallo, hier ist die Frau Weinhold, die Klassenlehrerin der 7a. Wir interessieren uns sehr für eine sportliche Schulstunde, da die 7a auch wirklich Sportgeist hat.
3: Hallo, hier ist die Yves. Ich habe meine Tochter Romina angemeldet für die Schulstunde. Die ist in der 7c und ich finde die Sache ganz interessant. Mhm. Das Thema ist gut mit der Christine, was die vorhat und ich hoffe, dass es klappt.
4: Hallo, ich bin Elisabeth. Ich bin die Mama von Elias aus der Klasse 2a und wir haben es schon ganz oft probiert. Jetzt hat es endlich geklappt. Darüber freuen wir uns total. Wir haben die Klasse für Sport angemeldet. Die sind sehr bewegungsfreudig und ich glaube, die werden sich richtig freuen, wenn ihr vorbeikommt.
1: Na dann, geht's los.
0: Drücken wir die Daumen, also schnell anmelden. Nächste Schulstunde gibt's diese Woche.
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0: Micha ist angesagt.
1: Micha.
0: Doch, Micha. Ich finde, Lady Gaga sollte mal ein Micha-Lied machen. Micha Klein. Unser Chefmeteorologe, jetzt um 7:11 erstmal einen schönen guten Morgen euch und Ihnen am Radio. Schönen guten Morgen natürlich auch dem Micha. Und aus meteorologischer Sicht gestern, ja, doch ein stürmischer Wahlabend bei unseren Nachbarn in Sachsen-Anhalt.
1: Mhm.
0: Ja.
1: Ja,
0: da hat sich also ein großer Teil der Menschen in den Wind gestellt und hat wohl ganz klar gesagt, ein weiter so wollen wir nicht. Ja, immer mehr Schulden, trotzdem immer weniger Wirtschaft, teure Energie, Ukraine-Krieg. Wir können so nicht weitermachen. Das führt in eine Katastrophe, sagen diese Menschen und ja, haben sich dann eben für einen anderen Kurs entschieden. Ob es reicht, muss man sehen. Und ja, mal gucken, wie das da weitergeht. Wird, glaube ich, nicht so einfach mit der Regierungsbildung in Sachsen-Anhalt. Und ob die das dann hinkriegen, ja, die dann dran sind, das ist ja nur nochmal eine ganz andere Frage.
1: Und man muss den Satz vollenden, haben bewusst Rechtsextremisten gewählt. Ganz bewusst. Also es ist nicht irgendwie, ich habe aus Versehen, ich wusste es nicht, sondern ist im Verhältnis zu dem, was du aufgezählt hast, in dem Fall für sie das geringere Übel.
0: Ja, aber ich sag mal so, vielleicht haben wir das auch ein bisschen so in diese Richtung gedrängt, weil ich meine, rechts und links, das sind nun mal die Grundrichtungen der Demokratie seit, ich glaube, 1789. Und wenn es dort jetzt halt mal nach rechts geht, dann ist es eben so.
1: Naja, bloß, dass die anderen eben nicht so offensichtlich die Demokratie abschaffen wollen, wie der Verfassungsschutz und andere festgestellt haben. Also insofern finde ich, das ist schon ein Unterschied. Ne?
0: Aber das ist doch Demokratie, wenn die gewählt wird. Das ist doch, also,
1: ja, richtig, ne? Genau.
0: Also Demokratie lebt ja davon, dass es eben auch mal andere Meinungen gibt, die dann eben auch mal anders wählen und sich anders entscheiden.
1: Die aber, ja, gleichzeitig, aber ja. Ich dachte ja auch, ich werfe ja nicht den Menschen vor, dass sie das gewählt haben, was sie gewählt haben, sondern dass sie natürlich bewusst eine Entscheidung getroffen haben und im Zweifelsfall, so wie es die Verfassungsschützer zumindest sehen, gegen die Demokratie. Wenn man wirklich mal alles, was so an Erkenntnissen da ist, wenn man das so sieht, ja.
0: Das haben wir ja schon mal besprochen, das ist ja nun wirklich in Deutschland quasi ausgeschlossen und nicht mehr möglich, die Demokratie wirklich abzuschaffen.
1: Ach, also, das weiß
0: ja, also, ja.
1: Weiß ich nicht.
0: Wir werden sehen, wie gesagt, leicht wird das alles nicht, Micha. Und jetzt gucken wir mal, weht denn heute, jetzt kommen wir zurück zur Meteorologie, ein neuer Wind. Ein neuer Wind.
1: Es ist eine seichte, warme Luft, okay. Könnte man so sagen. Also ja? Im Politikbetrieb nichts Neues, warme Luft, die da ankommt. Morgen wird es anders sein, da wird es direkt schon wieder heißere Luft. Heute kommt die heiße Luft erstmal im Südwesten Deutschlands an, deswegen Baden-Württemberg zum Beispiel über 30 Grad. Bei uns hier in Sachsen ist es ein bisschen unterschiedlich verteilt, im Osten noch etwas frischer in Anführungszeichen als Richtung Westen. Das heißt, in der Lausitz 22, 23 Grad, Richtung Westen können es 25 bis 27 Grad sein, also wenn wir jetzt nur auf Sachsen schauen. Dazu eine Mischung aus vielen Wolken, dann zeitweise aufgelockert, aber oftmals noch so eine dünne Schleierbewolkung oben drüber, also so ganz blau wird es heute meistens nicht werden und das bei trockenem Wetter und dann meist nur leicht.
0: Fühlt sich aber wirklich nochmal wie Sommer an, morgen auch noch?
1: Genau, morgen wird es dann auch bei uns deutlich wärmer werden. Da sind Temperaturen um 30 Grad dann wirklich möglich. Und das dann wieder mit ganz, ganz viel Sonnenschein. Also morgen ein Tag, der auch als heißer Tag nochmal in die Statistik eingehen kann. Und das, bevor dann mit dem Mittwoch der Wechsel kommt zu kühlerer Luft und feuchterer Luft. Deswegen dann wieder viel mehr Wolken, windig und zwischendurch auch immer mal wieder etwas Regen. Ja, und aber morgen wirklich nochmal ein hochsommerlicher Tag.
0: Das ist der Micha. So, wir haben jetzt auch eine Wahl, nämlich schwarz oder weiß.
1: Ich nehme das in der Mitte.
0: Käffchen, ja, die Mitte hat abgewirtschaftet.
1: Ja.

0: Ja, dann nochmal einen schönen guten Morgen. Es ist 7:40. Und wir hatten ja gerade schon darüber gesprochen, bei der Landtagswahl in Sachsen-Anhalt ist die AfD stärkste Kraft geworden, knapp an der absoluten Mehrheit vorbei, aber mit Rekordergebnis. Sie konnte sich im Vergleich zur letzten Wahl mehr als verdoppeln, während sich die CDU mehr als halbiert hat. Mehr zum Thema und was heute sonst noch wichtig ist und wichtig wird, erfahren Sie gleich bei uns in den Nachrichten.
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10: 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Mit Lutz Escher. Die AfD hat die Landtagswahl in Sachsen-Anhalt mit großem Abstand gewonnen. Sie kam auf 43,8% der Stimmen. Die CDU wurde mit 17,2% zweitstärkste Kraft, vor der SPD mit 9,3%. Bei Firmenansiedlungen in Chemnitz fällt die Bilanz bisher schlecht aus. Von knapp 70 Anträgen wurden nur 8 umgesetzt. Hauptgrund war, dass keine geeigneten Gewerbeflächen gefunden werden konnten. Die Oberbürgermeisterwahl in Hohenstein-Ernsthal hat Amtsinhaber Lars Kluge gewonnen. Der CDU-Mann holte knapp 53% der Stimmen. Knapp 1000 Läufer waren am Wochenende in Rabenstein beim 48. Stauseelauf am Start. Beim Halbmarathon über 21 Kilometer waren Fabian Gehring bei den Männern und Andrea Eickholt bei den Frauen die schnellsten. Im Wettbewerb der Schulen brachte die Regenbogenschule mit 46 die meisten Finisher ins Ziel.
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13: Einen schönen guten Morgen, ja, wunderschönes Licht zum Tagesstart. 23 Grad die Höchstwerte bei uns in Chemnitz. Dazu mal mehr, mal weniger Wolken. Wird also ein ziemlich angenehmer Tag. Morgen der Tag, der bringt zwar eine kleinere Schauerwahrscheinlichkeit, aber noch ein bisschen wärmere Temperaturen mit bis zu 26 Grad geht's durch den Tag. Die Sonne lässt sich auch immer mal blicken. Der Mittwoch, der wird dann eher so ein bisschen herbstlich werden. Da kann es den ein oder anderen Tropfen geben und die Temperaturen, die gehen auch ein Stück nach unten und auf den Straßen. Obacht in Neukirchen, Stolberger Straße, Ecke Hauptstraße. Da sind die Ampeln ausgefallen. Dankeschön, Katrin und Paul. Und geblitzt wird in Limbach-Oberfrohne auf der Burgstädter Straße Richtung Hartmannsdorf.
0: Ja, vielen Dank, Miri.
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16: Wir müssen dankbar sein für diese Menschen, die nicht so sind wie wir.
0: Ja? Ja. Und wir wollen auch mal Danke sagen. Mensch, es gibt so viele großartige, engagierte Menschen. Wir hatten gerade mit unserem Tim, unserem Produzenten gesprochen. Es wird ja nun gerne viel gemeckert in diesen Zeiten. Ja. Aber es ist auch so viel Engagement unterwegs. Ja, so in der Gesellschaft, so mittendrin. Dorfhain zum Beispiel. Ja, der Ort Dorfhain hat 675 Jahre gefeiert am Wochenende.
17: Ja, hat man eigentlich noch nie gehört. Das ist eigentlich ein klitzekleines Dörfchen. Ja. Und die haben dort eine riesen Bambule gemacht. Toll. Also da machen alle mit. Die statten dort einen Festumzug aus und geben sich Mühe und alle schmücken ihre Häuser und machen es richtig schön. Da muss auch keiner kommen und sagen, so kommt, macht mal, sondern die machen einfach.
0: Die bewegen einfach was. Ja? Mensch. Braucht es keinen Friedrich Merz oder so. Brauchen wir auch nicht meckern, sondern einfach machen.
17: Was machen wir denn da jetzt
0: und
17: mit dem?
0: Das
17: wenn wir den nicht brauchen.
0: Ja, nee, also mal wirklich schöne Grüße nach Dorfhain und Chapeau. Kompliment, was ihr da auf die Beine gestellt habt. Ja. Aber das ist ja wirklich nur stellvertretend für ganz viele Menschen. So, wir wollten jetzt eigentlich nur guten Morgen sagen und guten Morgen wünschen und eine schöne neue Woche. Es ist 6:06.
17: Schönen Montag.
0: Los geht's.
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0: Guten Morgen.
1: Es ist kurz nach 7:30 jetzt am Montag. So, jetzt geht bald die erste Stunde, also die erste Schulstunde los. Ja, ja. Gibt ein paar Schulen, da ist es, glaube ich, sogar schon passiert. Aber Schulstunde, mal zurück zum Thema. Warum ist die eigentlich immer 45 Minuten lang? Das ist nochmal eine gute Frage. Warum ist eine Schulstunde eine Dreiviertelstunde lang und nicht eine ganze Stunde, heißt aber Schulstunde? Unser Lehrer kennt Christine, kennt die Antwort, hat sich dazu mal schlau gemacht.
2: Schlau gemacht um 7:30.
3: Ja, um das zu verstehen, müssen wir in der Zeit ein bisschen zurückgehen. Im damaligen Preußen, das viele Gebiete des heutigen Deutschlands umfasste, war vor 1911 eine Schulstunde 60 Minuten lang. Ganz normal, wie eine richtige Stunde. Der Unterricht fand vormittags und nachmittags statt. Zwischen den Unterrichtsblöcken gab es eine längere Pause, in der viele Kinder dann nach Hause gingen. Diese Regelung sorgte aber für Kritik. Die Kinder hatten einen doppelten Schulweg, konnten nachmittags nicht auf dem Hof oder im Haus der Eltern helfen und waren beim Nachmittagsunterricht dann auch völlig erschöpft. Und so legte der preußische Kultusminister August von Trott zu Solz, der hieß wirklich so, fest, dass die Schulstunde nur noch 45 Minuten dauern sollte. Am 22. August 1911 wurde das unterschrieben. Mit den verkürzten Lerneinheiten konnten alle Fächer auf den Vormittag verlegt werden und die Kinder hatten nachmittags frei und konnten dann zu Hause helfen. An der 45-Minuten-Schulstunde hat sich bis heute nichts geändert. Zurück geht das auf August von Trott zu Solz, der festgelegt hat, eine Schulstunde dauert ab jetzt nur noch 45 Minuten.
2: Schlau gemacht um 7:30. 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

0: 6 Minuten nach halb 8. Wir schauen mal ganz kurz nach draußen. Miri, bitte.
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3: Naja, ein paar Wolken sind immer mal unterwegs. Die Temperaturen bei uns in Chemnitz, die gehen auf 23 Grad rauf. Sonne zeigt sich aber auch immer mal. Und auf den Straßen, da haben wir einen Ampelausfall in Neukirchen auf der Stolberger Straße, Ecke Hauptstraße. Blitze haben wir aktuell keine, aber Sie vielleicht, dann sagen Sie gerne Bescheid. 03 mal 800 und die 4.
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0: Dr. Micha Klein.
1: Ja, André, hallo.
0: Unser Chefmeteorologe an diesem Montagmorgen. Mensch, schon wieder der 7. September heute. Irre, Zeit vergeht.
1: Ist das irre, oder?
0: Ich hab
1: gestern
0: September.
1: Irgendwann gedacht.
0: Ja, und man merkt es am Wetter nicht, ja? Es macht fast den Eindruck, als hätte der Sommer eine Brandmauer gegen den Herbst hochgezogen.
1: Wie lange die halten, ist ja immer eine Frage, ne?
0: Ja, eine Brandmauer ist ja, glaube ich, also in dem Kontext, in dem du das jetzt wahrscheinlich auch gerade meinst, ich glaube, das ist eher ein Brandbeschleuniger. Oder? Dass die Leute dann erst recht sagen, wissen wir, mit denen rede ich nicht. Ja, mit denen will ich nicht mal zusammen gesehen werden. Der Antichrist. Und ich glaube, dass die Leute dann erst recht sagen, pff, also wisst ihr was, dann wähle ich die trotzdem. Oder gerade deshalb. Ja, und es gibt ja auch, irgendjemand hat, ich weiß gar nicht, war das in Thüringen irgendeine Bürgermeisterin oder es war sogar in Sachsen-Anhalt, der gesagt hat, was nützt eine Brandmauer, wenn der Dachstuhl in Flammen steht? Da müssen alle ran.
1: Ja. Ja, auf der anderen Seite ist ja immer die Frage, ob man mit denjenigen, die ja generell das ganze System verändern wollen und wir ja alle nicht ganz genau wissen, was ist denn besser als die Demokratie, wollen wir einen starken Autokraten, Diktator haben oder ähnliches, wo man nicht weiß, ob da dieses System überhaupt weiterlaufen soll und das abgewählt werden soll, ob man dann mit denen zusammenarbeitet.
0: Aber ich glaube auch, das ist ein Argument für viele Menschen, gerade die AfD zu wählen, weil es immer wieder heißt, sie wollen die Demokratie abschaffen. Dabei sind sie ja ein Teil der Demokratie. Dabei ist es ja eine demokratische Willensbildung, wenn 44% der Menschen sagen, wir müssen es jetzt mal mit denen probieren, weil es die anderen eben nicht hingekriegt haben. Das ist ja das Problem. Sie kriegen es einfach augenscheinlich nicht hin, obwohl das sicher ein schwerer Job ist. Und es gibt, Micha, lass uns das positiv auflösen. Es gibt so viel Gutes, über das man aber in diesem Land eben auch berichten kann und muss. Ich war am Wochenende, am Samstag, bei der Stiftung für krebskranke Kinder in Leipzig und das war ein Benefizabend und du machst dir keinen Begriff, wie viele engagierte Leute da unterwegs sind, was die in Gang setzen, was die bewegen. Also, weißt du, man muss die Politik nicht den Politikern überlassen. Die Menschen kriegen das auch hin und zwar super, also wirklich Chapeau nochmal. Ich hatte da den ganzen Abend Gänsehaut, da wurde ganz viel, über 40.000 Euro gespendet und so am einzigen Abend. Also das war wirklich toll.
1: Schön.
0: Ja, super. Wirklich. Also ganz viele positive Beispiele. Das gilt auch fürs Wetter. Ja, es geht positiv weiter. Entschuldigung, wir müssen jetzt ja irgendwie wieder rauskommen.
1: Das muss ich jetzt, es gäbe natürlich noch viel zu sagen zum Rest, aber beim Wetter muss ich es auch direkt wieder einschränken.
0: Siehste?
1: Weil viele Länder um uns herum haben festgestellt, es war der heißeste Sommer seit Beginn der Wetteraufzeichnung, der trockenste der Hitzetage wie noch nie zuvor. Insofern, dass da jetzt nochmal 30 Grad kommen, ja, kann man sich drüber freuen, kann man aber auch ein schlechtes Gefühl bei haben. Also erstmal für uns heute heißt das, ganz an die 30 kommen wir nicht dran. Wir landen so bei 27 Grad im Westen Sachsens, Richtung Osten ist ein bisschen weniger, da sind so 23 Grad ungefähr. Der Südwesten Deutschlands, der hat heute schon die 30 Grad und die heiß warme Luft, die kommt morgen bei uns an. Das heißt auch morgen bei uns hier in Sachsen Temperaturen um 28 bis vielleicht dann stellenweise 30 Grad. Heute alles mit schon etwas wärmerer Luft, aber eben vielen Wolken. Meistens bleibt alles trocken, dazu nur leichter Wind. Und morgen sind die Wolken dann spärlicher, das heißt morgen ein sommerlicher und auch ein sonnigerer Tag.
0: Aber eben schon so ein bisschen das Sommerfinale, denn ich meine, muss ja jetzt irgendwann mal kühler werden. Und das passiert auch, ja, so
1: genau, Mitte der Woche. Wir haben jetzt schon ein paar Mal gedacht, na, könnten jetzt die letzten 30 Grad gewesen sein in diesem Jahr. Also ich denke mal, das hier, das werden sie dann wohl tatsächlich werden. Dann kommt die kühlere Luft und das bedeutet, in der zweiten Wochenhälfte pendeln wir so tagsüber bei den Maximalwerten so knapp über 20 Grad. Kann sogar dann zum Start in die neue Woche noch mal wieder ein bisschen mehr werden. Insgesamt sehr trockenes Wetter. Der Mittwoch ist der Tag, an dem es wahrscheinlich mal regnet. Dann am Donnerstag nur noch ganz vereinzelte Schauer. Und dann kommt wieder eine sehr trockene Phase auf uns zu. Regen bräuchten wir eigentlich dringend.
0: Machen wir jetzt noch eins? Das brauchen wir auch dringend.
1: Eine Kaffeebrandmauer?
0: Käffchen, ja.

0: Guten Morgen. 13 Minuten vor 8. Ja, das war sie also. Die Wahl, die Landtagswahl in Sachsen-Anhalt. Die Landesregierung ist abgewählt. AfD mehr als verdoppelt. Die CDU mehr als halbiert. Die politische Mitte, das Establishment komplett zerlegt. Für viele sicher auch eine persönliche Abrechnung mit Friedrich Merz. Mehr zum Thema und was sonst noch wichtig ist und wichtig wird, erfahren Sie gleich bei uns in den Nachrichten.
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10: Mit Lutz Escher. Die AfD hat die Landtagswahl in Sachsen-Anhalt mit großem Vorsprung gewonnen. Eine absolute Mehrheit hat sie aber verpasst. Nach dem vorläufigen Endergebnis landete die AfD mit 43,8% vor der regierenden CDU von Ministerpräsident Sven Schulze, die sich mit 17,2% halbiert. Die SPD erzielt als drittstärkste Kraft 9,3% vor den Grünen mit 8,9% und der Linken mit 8,6%. Auch das BSW zieht mit 5,3% in den Magdeburger Landtag ein. Eine Regierungsbildung dürfte äußerst schwierig werden. Die Rolle des Züngleins an der Waage könnte dem BSW zufallen. Zur Frage einer Zusammenarbeit äußerte sich AfD-Spitzenkandidat Ulrich Siegmund in der ARD sehr zurückhaltend.
11: Wir müssen uns selbst treu bleiben. Wir müssen unseren Werten treu bleiben. Ich möchte nicht so werden wie die, die jedes Mal nach der Wahl genau das Gegenteil von dem umsetzen, was sie vorher versprochen haben. Aber ich werde Demokrat bleiben. Und wenn es solche Partner gibt, natürlich werden wir hier mit denen zusammenarbeiten. Natürlich haben wir einen Regierungsauftrag, aber nicht unter der Maßgabe, dass wir uns selbst inhaltlich verbiegen und dass der Wähler nicht nach der Wahl nicht das bekommt, was er auch vorher gewählt hat, nämlich eine AfD-Politik.
10: Bei Firmenansiedlungen in Chemnitz fällt die Bilanz bisher schlecht aus. Von knapp 70 Anträgen wurden nur 8 erfolgreich umgesetzt. Das teilte die Stadt auf Anfrage der Linken mit. Einzelheiten von Carsten Koliski.
12: Hauptgrund war, dass Chemnitz keine geeigneten Gewerbeflächen anbieten konnte. Außerdem würden Unternehmen geplante Investitionen derzeit häufiger verschieben. Als Gründe nennt die Stadt hohe Energie- und Arbeitskosten, die anhaltend schwache Konjunktur und den starken internationalen Wettbewerb.
10: Lars Kluge bleibt Oberbürgermeister von Hohenstein-Ernsthal. Der Christdemokrat konnte gestern knapp 53% der Stimmen auf sich vereinen. Alexander Weiß, der von der Wählervereinigung Pro Hott und der SPD ins Rennen geschickt worden war, kam auf knapp 26%. Für Einzelbewerber Mirko Kirschner votierten rund 13% der Wähler. BSW-Mann Sebastian Bernhard holte 9% der Stimmen. Knapp 1000 Läufer waren am Wochenende in Rabenstein beim 48. Stauseelauf am Start. Die Teilnehmer gingen in verschiedenen Distanzen auf die Strecke, vom Bambini-Lauf über 500 Meter bis hin zum Halbmarathon über 21 Kilometer. Hier waren Fabian Gehring bei den Männern und Andrea Eichold bei den Frauen die schnellsten. Im Wettbewerb der Schulen brachte die Regenbogenschule mit 46 die meisten Finisher ins Ziel.
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13: Guten Morgen und einen wunderbaren Start in die neue Woche. In den heutigen Montag geht's für Sie hoffentlich ohne Stress. Die Temperaturen, die gehen auf 23 Grad rauf. Es bleibt wechselnd bewölkt, gibt also durchaus auch mal eine Wolkenlücke zwischendurch. Morgen der Tag, der bringt eine kleine Schauerwahrscheinlichkeit mit. Die Temperaturen gehen aber noch ein Stück nach oben auf bis zu 26 Grad. Der Mittwoch wird dann eher ein bisschen herbstlich. Es kann immer mal tröpfeln zwischendurch, wird auch ein Stückchen kühler. Und auf den Straßen, da haben wir einen auf der A72 Richtung Zwickau zwischen Kreuz Chemnitz und Chemnitz-Rottluff. Ansonsten läuft alles störungsfrei. Gute Fahrt und einen wunderschönen Start in die neue Woche.
0: Alles klar. Dankeschön, Miri.
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2: Ein bisschen mehr Freundlichkeit für die Welt. So, vielleicht können wir sie ja freundlich stimmen. Es ist wahrscheinlich grundsätzlich freundlich, ja, gehe ich mal davon aus. Ja, aber noch ein bisschen mehr Freude ins Leben bringen. Wenn wir ihnen sagen, dass wir sie gern mitnehmen würden ins Disneyland Paris.
3: Ja, und zwar in den Herbstferien, in der zweiten Ferienwoche. Kommen Sie einfach mit uns, melden Sie sich an bei uns im Netz.
2: Mit der ganzen Familie, möchte ich nochmal dazu sagen.
3: Genau. Und dann spielen wir unser Kofferpacken-Spiel. Also Sie wissen schon, ne, ich packe meinen Koffer mit. Jeden Tag wandert was in den Koffer. Und wenn Sie uns Freitag dann sagen können, was alles drin ist, schwuppsdiwupps, sind Sie dabei.
2: So, das bedeutet, gleich werden wir den ersten Gegenstand reintun in den Koffer.
3: Diese Woche.
2: Mhm. Also nicht verpassen, bleiben Sie dran und dann geht's mit ein bisschen Glück nach Paris.
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Ah, schade. Celine Dion. Ich gucke gerade, wann sie in Paris ist. Warte mal, am 12. September. Das ist doch diese Woche, oder? Diese Woche, ja klar, heute ist der 7. Ja, 12. September. 12., 16., 18., 19. Und mit Zusatzkonzert.

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1: Ja, wäre Celine Dion in den Herbstferien in Paris, dann hätten wir das irgendwie hingekriegt. Hätte ich sie mal angerufen, gesagt, Celinchen, ja, wir brauchen mal Freitickets. Aber jetzt ist sie ja im September da. In den Herbstferien würden wir mit euch, mit Ihnen gerne ins Disneyland Paris fahren. Und zwar mit der ganzen Familie.
2: Ja, es geht um die zweite Herbstferienwoche, um konkret zu sein, weil Sie haben ja sicherlich schon Urlaub eingereicht. Und wenn Sie da noch nichts vorhaben, dann ist der wichtigste Punkt erstmal, und wenn Sie sagen, so für die Family Disneyland Paris, das ist eine coole Sache, wollten wir schon immer mal machen. Der wichtigste Schritt ist erstmal sich anmelden, weil nur wenn Sie sich online angemeldet haben, dann sind Sie mit drin im Topf. Können Sie jederzeit, jeden Tag können Sie sich anmelden. Und am Freitag fischen wir dann aus allen, die sich angemeldet haben, fischen wir jemanden raus und rufen dort an.
1: Immer
2: und
1: wenn eine
2: Sie dann,
1: Familie?
2: Genau, also eine Familie. Und wenn Sie dann alle Sachen, die wir eingepackt haben, weil wir spielen das Kofferpacken-Spiel, wenn Sie dann alle Sachen aufzählen können aus dieser Woche, dann sind Sie dabei.
1: Dann haben Sie gewonnen, kriegen sie natürlich geschenkt, die Reise oder die Reisen. So, also der erste Gegenstand wandert jetzt in den Koffer und was man immer braucht, ich habe jetzt mal so ein bisschen überlegt, ist natürlich ein T-Shirt. T-Shirt brauchen wir, Wechsel-T-Shirt.
2: Ja.
1: Und wir sind ja in Frankreich, wir müssen jetzt bloß noch festlegen, Tricolor, also ein blaues, ein weißes oder ein rotes T-Shirt. Ja, blau steht ja für die Liberté, für die Freiheit.
2: Ja.
1: Ja, das weiß, glaube ich, die Egalité.
2: Gleichheit.
1: Ja. Und das Rot in der Tricolore für die Fraternité.
2: Brüderlichkeit.
1: Die Brüderlichkeit. Ja. Also was nehmen wir mit? Ein blaues, ein weißes oder ein rotes T-Shirt?
2: Na,
1: du entscheidest.
2: Ist es jetzt mein T-Shirt oder dein T-Shirt?
1: Ist dein T-Shirt.
2: Dann würde ich ein rotes nehmen.
1: Ein rotes T-Shirt, natürlich. Rotes. Okay, alles klar. Dann wandert das rote T-Shirt jetzt in den Koffer.
2: Okay.
1: Schön merken.
2: Du musst auch diesen Satz sagen. Kennst du nicht das Kofferpacken-Spiel? Ich packe meinen Koffer mit einem roten T-Shirt.
1: Einem roten T-Shirt. Und wollen wir schon mal verraten, wann wir morgen das zweite reintun? Wollen wir morgen um 7 sagen?
2: Um 7?
1: Okay. Ist das eine gute Zeit? Also okay, morgen früh um 7 oder kurz nach 7 wandert der zweite Gegenstand in den Koffer.
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0: Kygo, Khalid und Griffin, Save My Love.
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0: Wunderschönen guten Morgen. Hier ist die Stimme der freien Welt. Die Stimme unseres Better-Better-Mans, Michael Klein. Die Wolken sind frei und die Gedanken und das Wetter und überhaupt. Mensch, Micha, schönen guten Morgen. Wir haben bis jetzt, glaube ich, nur über Politik gequasselt den ganzen Morgen. Ja, nach diesem bewegenden Wochenende. Lass uns mal noch ein anderes wichtiges Thema aufgreifen. Und zwar Farrokh Bruzallah hatte Geburtstag.
1: Aha.
0: Du hast keine Ahnung, wer das ist, oder?
1: Nee, überhaupt nicht. Farrokh Bruzallah.
0: Hat sich erst später umbenannt und zwar in Freddie Mercury.
1: Ach ja.
0: Siehste. Hast du nicht gewusst, dass er so hieß? Eigentlich Inder, hat ja indische Wurzeln.
1: Ja.
0: Indische Eltern, ist aufgewachsen auf der Insel Sansibar. Also das liegt dort für Ostafrika, ja, Tansania. Und hat sich dann, ich glaube, mit 18, 19 in Freddie Mercury umbenannt. Und der hatte am Wochenende seinen 80. Geburtstag oder hätte ihn gehabt. Er ist ja mit 45 Jahren, glaube ich, gestorben,
1: ja,
0: richtig?
1: Genau. Ja.
0: So. Und
1: ich überleg gerade, ob man mit dem Künstlernamen, also ich meine, wir hatten Rex Gildo, wir hatten Roy Black,
0: wir hatten
1: alles sowas, aber hätte man denn mit dem Künstlernamen Friedrich Quecksilber in Deutschland Karriere machen können?
0: Weiß ich nicht genau.
1: Friedrich Merz geht, fällt mir gerade auf.
0: Ja, hat er Karriere gemacht? Ich weiß nicht, die scheint jetzt aber bald zu Ende zu sein.
1: Mercury Quecksilber, überleg mal, da kommt einer und sagt, guten Tag, ich heiße Quecksilber.
0: Und ich weiß auch nicht, ob 40 Jahre oder 35 Jahre nach seinem Tod dann irgendwann dann auch noch irgendwelche Morgensendungen im Radio über Friedrich Merz sprechen werden. Im Jahr.
1: Das ist eine sehr gute Frage.
0: Ja.
1: Komm, wir spielen mal was von ihm.
0: Was von Friedrich Merz? Wahrscheinlich nicht. Du ahnst es, ich habe da mal was vorbereitet. Einer seiner letzten großen Songs von Freddie Mercury, Show Must Go On. Das passt ja vielleicht auch ein bisschen so zu dem, was am Wochenende so passiert ist ringsherum. Das ist doch vielleicht ganz schön. Also diese Stimme ist unfassbar. Vielleicht sind ja jetzt auch noch jüngere Menschen am Radio, die Kinder. Also Freddie Mercury ist schon einer der Größten.
1: Ja.
0: Oder? Das muss man einfach mal so sagen. Und ich habe jetzt mal geguckt, ja, KI sagt, er sang sowohl im Brust- als auch im Falsettregister. Der Grad der glottischen Adduktion wurde abhängig vom ästhetischen Kontext entlang der Dimension behaucht, gepresst, variiert.
1: Hast du schon diese neue KI, wo man diesen Schalter einstellen kann auf Klugscheißer-Mode?
0: Ja, auf Klugscheißer.
1: Gib mir eine Moderation, schön, die wahnsinnig intelligent klingt. Ja.
0: Genau. Ich habe es jetzt aber wirklich vorgelesen. Ich gebe es zu. Das hätte ich so nicht zusammenbekommen. Also Freddie Mercury zum 80. Geburtstag gleich. The show must go on. Jetzt erstmal das Wetter. Das muss ja auch sein. Und das sieht gar nicht so schlecht aus.
1: The summer goes on.
0: Ja.
1: Könnte man sagen. Ja, im Sinne von Trockenheit ist es schlecht, weil da ist viel zu wenig dabei. Außer der Mittwoch wird ein bisschen Regen bringen. Im Sinne von sommerlich warm ist es natürlich super. Heute werden es Temperaturen, die im Westen Sachsens schon mal 26, 27 Grad erreichen können. Richtung Osten ein bisschen weniger, da sind es so um die 23 Grad. Und dann kommt die warme Luft morgen zu uns an, die sich heute schon im Westen Deutschlands tummelt. Nämlich die 30 Grad könnten dann morgen auch bei uns punktuell möglich sein. Dazu wird es morgen deutlich sonniger, denn heute ist ein Tag, an dem viele Wolken über uns hängen, aber wie gesagt, alles weitestgehend trocken. Aktuell gibt es Schauer, die von Hessen über Thüringen nach Sachsen-Anhalt ziehen. Die werden uns hier in Sachsen wahrscheinlich nicht oder nur ganz leicht erreichen. Und morgen dann wirklich der hochsommerliche Tag, bevor am Mittwoch die Luft wieder abkühlt und dann eben mit den dicken Wolken auch ein bisschen Regen dabei ist.
0: Okay, Micha, dann kommen wir jetzt zu Freddie Mercury
1: und Friedrich Quecksilber.
0: Noch eins dazu?
1: Käffchen!
0: Das.

0: 7. Oktober 91, vier Wochen vor seinem Tod, veröffentlicht The Show Must Go On. Am Samstag wäre Freddie Mercury 80 Jahre alt geworden. Jetzt ist es 9:11 und gleich nochmal alles Wichtige heute in den Nachrichten. Natürlich dann auch das Neueste zur Landtagswahl in Sachsen-Anhalt. Bleiben Sie dran.
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17: Mit Lutz Escher. Die AfD hat die Landtagswahl in Sachsen-Anhalt mit einem Rekordergebnis gewonnen, eine absolute Mehrheit aber verpasst. Nach dem vorläufigen Endergebnis landete die AfD bei 43,8%. Für eine Regierungsbildung dürfte das BSW den Ausschlag geben. Die Volkshochschule im Tietz startet heute ins Wintersemester. Rund 640 Kurse, Vorträge und Workshops stehen zur Auswahl, darunter KI-Themen, Holzhandwerk, Blumenkunst und Stand-up-Comedy. Ab 15. Oktober gilt an sächsischen Bahnhöfen ein Alkoholverbot. Es umfasst Bahnhofsgebäude, Bahnflächen und S-Bahn-Stationen. Verbote können Platzverweise oder auch Hausverbote nach sich ziehen. Bei Firmenansiedlungen in Chemnitz fällt die Bilanz bisher schlecht aus. Von knapp 70 Anträgen wurden nur 8 umgesetzt. Hauptgrund war, dass keine geeigneten Gewerbeflächen gefunden werden konnten.
15: Das war Radio Chemnitz Kompakt. Die nächsten Nachrichten in einer halben Stunde. 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
19: Guten Morgen und einen wunderbaren Start in die neue Woche. In den heutigen Montag geht's für Sie hoffentlich ohne Stress. Die Temperaturen, die gehen auf 23 Grad rauf. Es bleibt wechselnd bewölkt, gibt also durchaus auch mal eine Wolkenlücke zwischendurch. Morgen der Tag, der bringt eine kleine Schauerwahrscheinlichkeit mit. Die Temperaturen gehen aber noch ein Stück nach oben auf bis zu 26 Grad. Der Mittwoch wird dann eher ein bisschen herbstlich. Es kann immer mal tröpfeln zwischendurch, wird auch ein Stückchen kühler. Und auf den Straßen, da haben wir einen Stau auf der A72 Richtung Zwickau zwischen Kreuz Chemnitz und Chemnitz-Rottluff. Ansonsten läuft alles störungsfrei. Gute Fahrt und einen wunderschönen Start in die neue Woche.
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15: Es ist Montagmorgen und hier sind Ihre Gastgeber. Christine und André Hart.
21: Yeah, yeah, yeah.
22: Das wird super für uns.
23: Das glaube ich auch. Wir wünschen einen fantastischen Start in diesen Montag, in diesen 7. September.
24: Und wir haben ja geguckt, was steht so an in dieser Woche, was gibt es so an Terminen hier bei uns. Kleine Übersicht haben wir gleich für Sie.
23: 4 Minuten vor 9 jetzt.
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0: kurz nach 9. Gucken wir mal nach vorn. Die Miri hat jetzt ein paar Termine der Woche.
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2: Ja, einen wunderschönen Start in die neue Woche. Und in dieser Woche kommt der Stadtrat zu seiner nächsten Sitzung zusammen. Am Mittwoch geht's im Rathaus zum Beispiel um die Erhöhung der Bibliotheksgebühren und den nächsten Termin für die Oberbürgermeisterwahl. Ab Freitag wird wieder im großen Festzelt auf dem Hartmannplatz gefeiert. Das Chemnitzer Oktoberfest geht nämlich los. Die sogenannte Wosen geht bis zum 3. Oktober und mit einem großen Fest der Kulturen vor dem Rathaus werden am Samstag von 12 bis 20 Uhr die interkulturellen Wochen eröffnet. Da sind dann Tanz- und Musikgruppen verschiedener Länder zu sehen. Und außerdem haben unsere Basketballer ihr erstes Pflichtspiel der neuen Saison. Im BBL-Pokal müssen die Niners in Gießen ran.
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0: 6 Minuten nach halb 9.
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3: Einen wunderschönen guten Morgen. Temperaturen um die 23 Grad bringen uns heute durch den Montag. Dazu bleibt es wechselnd bewölkt, gibt schon noch die ein oder andere Wolkenlücke und auf den Straßen ist alles noch ruhig. Da haben wir noch nichts weiter, aber Sie vielleicht. Also wenn irgendwas ist, klingeln Sie gerne mal durch. 03 mal 800 und die 4 ist die Nummer. Gute Fahrt.
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0: 9, nach halb 9 ist es. Zeit für unseren Chefmeteorologen Michael Klein. An diesem Montag nach der Landtagswahl in Sachsen-Anhalt. Michael, wir sollten nicht so viel über Politik sprechen.
1: Sagt wer?
0: Das verärgert manche Menschen. Also wir haben Post bekommen. Also wir haben viel Post bekommen heute Morgen. Wir haben wirklich. Und ich möchte eines kurz vorlesen. Ich sage aber nicht, wer es geschrieben hat. Guten Morgen, was redet der André denn da für einen Schwachsinn? Warte. Damit wird tatsächlich alles normalisiert, was die Rechtsextremen propagieren. Einzig der Wetterman reagiert richtig. Danke dafür. Es sind Nazis, Rechtsextreme, die in Sachsen-Anhalt gewählt wurden. Und unsere Demokratie wird damit schneller ausgehebelt, als wir bald gucken können. Sachsen wird das nächste Bundesland werden mit brauner Regierung. Zeit, den Sender zu wechseln. Es ist kein guter Morgen für Deutschland.
1: Und jetzt lass mir mal raten, du hast mindestens genauso viele Mails bekommen, die genau das Gegenteil sagen.
0: Richtig. Ja. Das zeigt wieder, wie tief der Graben aber auch so ist.
1: Ja, Wahnsinn, ne?
0: Ja, Wahnsinn. Also um es nochmal kurz zusammenzufassen, ich habe so sinngemäß gesagt, ich versuche es nochmal zu rekapitulieren, dass ein sehr großer Teil der Menschen in Sachsen-Anhalt wohl klar gesagt hat, und weiter so wollen wir nicht. Ja, das ist dann demokratische Willensbildung, das muss man so sehen. Also nein, muss man nicht, man muss gar nicht. Also das ist meine Meinung. Das Land rückt klar nach rechts. Aber rechts und links sind nun mal die Grundrichtungen der Demokratie seit ungefähr 1789, so sinngemäß habe ich das gesagt. Und Sachsen-Anhalt hat sich eben das Ganze jetzt so ein bisschen nach rechts eher gedacht. Also die Wählerinnen und Wähler, ja, hat sich nach rechts bewegt. Aber ich bin felsenfest davon überzeugt, das habe ich vorhin auch gesagt, dass unsere Demokratie stark genug ist, das auszuhalten. Und wenn die AfD es nicht hinbekommt in Sachsen-Anhalt, ist ja noch gar nicht klar, dass sie regieren, also wenn sie es nicht hinbekommen, dann werden sie halt wieder abgewählt. So zumindest verstehe ich den Begriff Demokratie. So, da hast du gesagt, na, die Demokratie ist aber in Gefahr, wenn die dran sind.
1: Ja, ich habe gesagt, naja, es haben sich die Menschen, ich kann jeden verstehen, der sagt, ich halte das nicht mehr aus, was hier unsere bisherige Politik so macht und will das anders haben, bin ich völlig dabei. Ja. Aber auf der anderen Seite, die Leute haben ganz bewusst sich entschieden, gesichert, rechtsextrem, das ist jetzt ja juristisch immer noch so ein Hin und Her und wird wieder aufgehoben, das Verfahren und deswegen kann man diesen Begriff kaum wirklich verwenden, aber eigentlich sind sich alle Verfassungsschützer eher einig, nee, das sind Bestrebungen, die eigentlich die Demokratie aushebeln wollen und das muss man einfach ja auch attestieren, 44% oder wie viel es jetzt auch immer sind, haben gesagt, ist uns egal, wählen wir trotzdem.
0: Und da habe ich eben gesagt, nee, Demokratie ist robust genug, die hebelt keiner so schnell aus, auch nicht die AfD. Was mich allerdings, also ich bin wirklich dankbar für alle Meinungen, die hier so ankommen. Ja. Was mich aber in der ganzen Debatte schon seit längerem stört, ist, wie leichtsinnig oder leichtfertig manche Menschen mit dem Begriff Nazis umgehen. Ja, also da wären ja die, also ich weiß nicht, ob die sich mit der Geschichte nicht beschäftigt haben oder sie einfach nicht kennen oder wie auch immer, da wären ja wirklich die Nazis marginalisiert, die es mal gab. Also ich meine, das kann man ja wirklich nicht gleichsetzen. Also was da abgegangen ist vor 80, 90 Jahren, also ich finde diesen Vergleich wirklich sehr, sehr weit hergeholt und einfach nicht zulässig, weil das eben all die Untaten, die wir kennen, das haben wir alle in der Schule gelernt, weil das all diese Untaten marginalisiert und das ist nicht gut. Das ist wirklich
1: auf der anderen Seite ist, wenn man sich in die Geschichte dann jetzt mal vertieft und schaut, wie das angefangen hat. Gut, damals haben sich auf der Straße noch mehr geprügelt als heute, das muss man auch dazu sagen. Aber ich finde auch die Geschichten aus Ungarn, Polen und USA, weil du sagst, die Demokratie hält das aus. Man sieht aber, wie es an der Demokratie dann geschraubt wird und wie schnell da Sachen kippen können. Ne?
0: Eben, ich kann es nicht wissen, weiß es nicht, aber ich glaube fest daran.
1: Hoffnung habe ich auch, aber ich finde es schon sehr, sehr beunruhigend. Man weiß, also jetzt... wenn man, es ist ja immer, man muss sich immer anschauen, wie geht man mit den Minderheiten um und wie spricht man über Transmenschen, über Ausländer, über Zugezogene, über Homosexuelle und also ehrlich gesagt, ich überlege schon, dass ich wirklich einen Reisepass wieder beantragen muss, weil man weiß ja nie, was passiert, ob man das Land verlassen muss.
0: Ich bin ganz also, bei dir.
1: Das habe ich früher nie gedacht. Ja. Das habe ich wirklich nie gedacht, aber ich kann nachvollziehen, wie sich Menschen in den 30er Jahren gefühlt haben.
0: Bin ich absolut bei dir. Aber was ich nicht empfehlen würde, ist, das Miteinanderreden einzustellen. Ja? Also bitte nicht nur, weil jemand eine andere Meinung vertritt, den Sender wechseln. Komm ja alle Meinungen zu Wort. Ja. Guck mal, der Michael Klein, der sagt, na, das wackelt, der sagt, ne, die Demokratie ist robust. Also deswegen, das macht keinen Sinn, die Kommunikation einzustellen. Das sehen wir, glaube ich, auf vielen Ebenen, in ganz, ganz vielen Bereichen, ja, nicht zuletzt natürlich auch in diesem unseligen Ukraine-Krieg. Also nicht aufhören zu reden, weil dann wird's wirklich Mist. So, und deswegen...
1: Gutes Zeichen, wenn sogar die Amerikaner inzwischen nach Kiew reisen, um mal mit der Ukraine zu reden, dann könnte es ja noch Hoffnung geben, dass nichts bewegt.
0: Genau. Micha, wir reden auch. nämlich jetzt noch ganz kurz übers Wetter.
1: Beim Wetter, auch das Wetter ist inzwischen ja politisch, wenn man über Klimawandel und Co. nachdenkt. Aber jetzt erstmal stehen uns zwei sommerlich warme Tage bevor. Heute können schon mal Temperaturen um 25, vielleicht stellenweise im Westen Sachsens 27 Grad erreicht werden. Richtung Osten ein bisschen weniger. Und dazu dicke Wolken, meistens alles trocken. Morgen nochmal ein richtig hochsommerlicher Tag, nämlich da sind sogar 30 Grad möglich mit deutlich mehr Sonnenanteilen. Ab Mittwoch wird's kühler, zeitweise mal ein bisschen nass am Mittwoch und dicker bewölkt auch.
0: Okay, dann trinken wir jetzt ein Käffchen zusammen.
1: Oh ja.
0: Das hilft auch immer. Und dann später nochmal und reden weiter, Micha. Wir hören nicht auf, miteinander zu reden.
1: Nein, obwohl du völlig unrecht hast in allem, was du sagst.
0: Genau, also mach schon gut. Ja, bis gleich.

0: kurz vor 8:45. Einen schönen Montagmorgen, eine schöne neue Woche für Sie. Und Landtagswahl in Sachsen-Anhalt wird gleich nochmal ein Thema sein bei uns in den Nachrichten. Und natürlich alles, was heute sonst noch wichtig ist und wichtig wird. Bleiben Sie dran.
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22: Mit Lutz Escher. Sachsen-Anhalt hat gewählt und die AfD mit großem Abstand gewonnen. Sie kam auf 43,8% der Stimmen. Das ist nicht die gewünschte absolute Mehrheit. AfD-Spitzenkandidat Ulrich Siegmund will trotzdem ein Ministerpräsident für alle Menschen in Sachsen-Anhalt sein.
23: Also einmal muss man ehrlich sein, wir haben ein gespaltenes Land, das gehört zur Wahrheit dazu, das möchte ich nicht mehr. Ich möchte es wie diese Gräben auch zuschütten. Demzufolge möchte ich sehr viele Vorurteile, die über unsere Politik, über unsere Partei und über unser Programm hier im Raum stehen, ausräumen.
22: Die CDU wurde mit 17,2% zweitstärkste Kraft vor der SPD mit 9,3%. Bei der Wahl gab es eine Rekordbeteiligung. 78% der Wahlberechtigten haben ihre Stimme abgegeben. Die Volkshochschule im Tietz startet heute ins Wintersemester. Chefin Grit Bochmann zum Programm.
0: Wir haben in diesem Semester 640 Kurse im Angebot. Da ist einerseits das klassische Kernprogramm in der Volkshochschule, also was die Sprachen betrifft, auch den ganzen Kreativbereich, Digitalbereich und die Fremdsprachen. Natürlich auch historische Bildung, politische Bildung, Zeitgeschehendiskurs. Das ist so das Kernprogramm. Wir haben aber auch noch besondere Schwerpunkte dabei. Im Bereich Gesundheit, Yoga zum Beispiel, legen wir einen ganz großen Schwerpunkt auf Frauengesundheit dieses Semester.
22: Alle Informationen zu den Angeboten und zur Anmeldung gibt es online unter vhs-chemnitz.de. Das geplante Alkoholverbot an den sächsischen Bahnhöfen tritt am 15. Oktober in Kraft. Darüber hat die Deutsche Bahn informiert. Das Verbot gilt dann überall in den Gebäuden der Bahn bzw. auf dem Gelände. Man reagiere damit auf gewaltsame Vorfälle, heißt es. Das Verbot soll für mehr Sauberkeit und Sicherheit sorgen. Verstöße würden konsequent mit Platzverweisen geahndet. Bei Wiederholung droht Hausverbot. In Chemnitz fällt die Bilanz bei Firmenansiedlungen bislang schlecht aus. Von knapp 70 Anträgen wurden nur 8 erfolgreich umgesetzt. Hauptgrund war, dass keine geeigneten Gewerbeflächen angeboten werden konnten. Zudem würden Unternehmen Investitionen derzeit häufiger verschieben, verkleinern oder ins Ausland verlagern. Nach dem Hackerangriff auf die Berliner Verwaltung haben Cyberkriminelle weitere gestohlene Daten veröffentlicht. Laut Staatskanzlei handelt es sich dabei um Nutzernamen und Passwörter. Betroffene würden informiert. Die Hacker hatten vor 3 Tagen bereits über 1,4 Millionen Dateien ins Netz gestellt. Diese waren Mitte August abgegriffen worden.
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2: Guten Morgen und einen schönen Start in den Montag. Die Temperaturen bei uns in Chemnitz, die gehen auf 23 Grad rauf. Es bleibt wechselnd bewölkt heute, das heißt, es gibt schon mal eine Wolkenlücke zwischendurch. Morgen, der Tag sieht ähnlich aus, ein Mix aus Sonne und Wolken. Eine kleinere Schauerwahrscheinlichkeit gibt's. Temperaturen gehen morgen noch mal ein Stück nach oben. Und am Mittwoch, da wird's eher wechselhaft mit ein paar Tropfen zwischendurch. Und mit etwas kühleren Temperaturen, 19 Grad, die Höchstwerte. Und auf den Straßen, da haben wir momentan einen Blitzer auf der Unritzstraße in Rabenstein vom Krankenhaus und eine Abstandsmessung auf der A72 aus Hof zwischen Zwickau Ost und Hartenstein. Gute Fahrt, schönen Montag.
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0: Johnny Tyler. 2:09 jetzt. Guten Morgen.
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2: Ja, und die 30 Sekunden gehören heute mal David Kästner aus Hartmannsdorf. Der junge Tischler hat ein Gesellenstück gebaut, bei dem man sofort denkt, leinenlos. Statt Schrank oder Tür entstand in 400 Arbeitsstunden ein 50 Kilogramm schweres Ruderboot aus Holz. In der Handwerkerschule am Schlossteich war es der Hingucker. Unter 81 Gesellenstücken wählten die Besucher Davids Boot auf Platz 1. Im Dezember geht's dann zum Landeswettbewerb nach Dresden. Wir drücken die Daumen.
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0: ruhige Nacht.
1: Ja.
0: Auch ohne größere Beteiligung dann weiter von dir, aber es war irgendwie eine komische Nacht.
1: Wahrscheinlich, weil ein bisschen Melancholie mitschwingt. Ja, an diesem 7. September, an diesem Montag. Erstmal natürlich, das Wochenende ist vorbei. Und dann hatten wir auch heute Morgen ganz früh ein bisschen drüber geredet, dass das wahrscheinlich jetzt das große Sommerfinale ist, in den nächsten ein, zwei Tagen.
0: Was ja auch für September irgendwie dazu gehört, ne? Also, dass dann nicht mehr ganz so warm wird, dass man dann später noch vom Altweibersommer spricht, wenn wir vielleicht die 25 Grad nochmal erreichen, dass wir jetzt aber tatsächlich nochmal in Richtung eines Hochsommertages, eines Hitzetages kommen, also mit 30 Grad, die wir morgen vielleicht erreichen können. Heute ziemlich gesichert im Westen, Südwesten Deutschlands. Das ist schon für September auch nicht so ganz gewöhnlich.
1: Stimmt, und das bedeutet in Zahlen?
0: In Zahlen bedeutet das, für die Hochrechnung des heutigen Tages sind das Höchstwerte so um 26, 27 Grad im Westen Sachsens. Wie gesagt, in Baden-Württemberg sind 32 Grad heute sogar möglich. Und im Osten Sachsens, in der Lausitz, vielleicht mal so 22, 23 Grad. Wir haben also auch ein Gefälle innerhalb unseres Landes. Das alles mit vielen Wolken, zwischendurch aufgelockert, aber oft dann noch so dünne, graue Wolken oben am Himmel, sodass es also nicht der strahlend blaue Tag dann zwischendurch wird. Und meistens ist alles trocken. Kleiner Schauer ist vielleicht ganz punktuell, insbesondere Richtung Norden Sachsens.
1: Okay. Dann bleibt es noch einen Tag so und dann wird es langsam kühler.
0: Genau, also morgen sogar richtig sommerliches Wetter auch, dass die Sonne wieder besser dabei ist, Temperaturen bis an die 30 Grad Marke ran. Und mit dem Mittwoch kommt dann kühlere, feuchtere Luft, mehr Wolken also, vielleicht mal ein bisschen Regen zeitweise, windiger wird es, nicht mehr ganz so warm, so bei Temperaturen bis 22, 23 Grad. Und der Rest der Woche, der pendelt sich auch dann so knapp über 20 Grad ein. Ganz ist es noch nicht der Herbst, denn nach dem kommenden Wochenende deutet sich gerade an, dass wir da vielleicht nochmal in Richtung 25 Grad gehen.
1: Das ist der. Der Sommer ist noch nicht vorbei. Doch nicht.
0: Nein.
1: So, dann machen wir jetzt noch eins.
0: Käffchen gerne.
1: Ja, dann hören wir uns morgen wieder.
0: Machen wir
1: bis morgen. Dann. Ja.

0: Alex. Also das war der Alex, ja. Alex Warren. Also, Fieberträume, Fieber, Dream. So, und der Micha Klein hat mir vorhin ganz heute Morgen erzählt, ganz früh am Morgen, dass er von mir geträumt hat und deswegen nicht einschlafen konnte oder schlecht geschlafen hat. Ja. Man muss ja erstmal einschlafen, um zu träumen. Entschuldigung, dass ich das jetzt hier ein bisschen durcheinander bringe. Ja, die Fieberträume. Aber ich hoffe, jetzt geht es dir gut inzwischen.
1: Ja, aber ja? Es war irgendwie eine

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3: Mit Lutz Escher. Die AfD hat die Landtagswahl in Sachsen-Anhalt mit großem Abstand gewonnen. Sie kam auf 43,8% der Stimmen. Die CDU wurde mit 17,2% zweitstärkste Kraft, vor der SPD mit 9,3%. Bei Firmenansiedlungen in Chemnitz fällt die Bilanz bisher schlecht aus. Von knapp 70 Anträgen wurden nur 8 umgesetzt. Hauptgrund war, dass keine geeigneten Gewerbeflächen gefunden werden konnten. Die Oberbürgermeisterwahl in Hohenstein-Ernstthal hat Amtsinhaber Lars Kluge gewonnen. Der CDU-Mann holte knapp 53% der Stimmen. Knapp 1000 Läufer waren am Wochenende in Rabenstein beim 48. Stauseelauf am Start. Beim Halbmarathon über 21 Kilometer waren Fabian Gehring bei den Männern und Andrea Eickholt bei den Frauen die schnellsten. Im Wettbewerb der Schulen brachte die Regenbogenschule mit 46 die meisten Finische ins Ziel.
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5: Guten Morgen und einen schönen Start in den Montag. Die Temperaturen bei uns in Chemnitz, die gehen auf 23 Grad rauf. Es bleibt wechselnd bewölkt heute, das heißt, es gibt schon mal eine Wolkenlücke zwischendurch. Morgen, der Tag sieht ähnlich aus, ein Mix aus Sonne und Wolken. Eine kleinere Schauerwahrscheinlichkeit gibt's. Temperaturen gehen morgen noch mal ein Stück nach oben. Und am Mittwoch, da wird's eher wechselhaft mit ein paar Tropfen zwischendurch. Und mit etwas kühleren Temperaturen, 19 Grad die Höchstwerte. Und auf den Straßen, da haben wir momentan einen Blitzer auf der Unritzstraße in Rabenstein vom Krankenhaus und eine Abstandsmessung auf der A72 aus Hof zwischen Zwickau Ost und Hartenstein. Gute Fahrt, schönen Montag.
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3: Live-Musik ist am Abend wieder im Spire auf dem Brühl angesagt. Diesmal zu Gast Lukas Laufen. Er ist gebürtiger Australier, wuchs im kleinen Fischerort Port Lincoln auf, ist jetzt aber hauptsächlich in Europa unterwegs und macht eben auch mal Halt bei uns in der Stadt. Er präsentiert feinfühlige Folkmusik mit Gitarre und Stimme. Los geht's im Inspire heute Abend um 20 Uhr. Guten Start in die neue Woche.
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0: Das war der Montag bei André und die Morgenmädels.
1: Frühstück!
2: Und was gibt's?
3: Salami, Salami, Salami, Salami.
4: Ja, Salami!
3: Salami!
5: Wieso denn Salami heute?
1: Salami,
5: ich weiß es nicht. Ach, jo, ja, guck mal, hier steht, irgendwie ist heute Tag der Salami oder was? Keine Ahnung, dass ich sowas ausdenke. Ist ja auch wurscht. Wichtig, nee, ja, ist wurscht.
4: Ist wurscht. Ja.
5: Gut.
1: Stimmt.
5: Alejandro, Fernando, das heißt Quatsch. Der Micha ist angesagt. Der Micha. Michael Klein, weiß gar nicht, ob er schon wach ist. Micha?
6: Ich bin so teilweise. Ich glaube, es ist der automatische Gehirnbeantworter hier gerade. Hallo Morgen.
5: Teilweise wach.
6: Teilweise.
5: Ja. Na, das ist doch schön. Micha, aus meteorologischer Sicht gestern, ja, doch ein stürmischer Wahlabend bei unseren Nachbarn in Sachsen-Anhalt.
6: Mhm.
5: Ja, jetzt gucken wir mal, weht denn heute ein neuer Wind?
6: Es ist eine seichte, warme Luft.
5: Mensch, schon wieder der 7. September heute. Irre, Zeit vergeht.
6: Ist das irre, oder?
5: Und man merkt es am Wetter nicht, ja? Es macht fast den Eindruck, als hätte der Sommer eine Brandmauer gegen den Herbst hochgezogen. Nach der Wahl ist vor der Wahl, war das so? Ja, ich glaube.
6: In der Demokratie, ja.
5: Ja, das heißt, wir wählen uns jetzt mal ein schönes Wetter für heute und für die Woche. Was hast du denn anzubieten? Was liegt denn so auf dem Tisch?
6: Wetter ist ja Autokratie. Also es kommt automatisch sozusagen. Ja. Und
5: wir können es nicht ändern.
6: Man kann es nicht ändern, genau. Da kannst du hier meckern und abstimmen, wie du willst. Da kannst du Protest wählen. Da kann die Temperatur nicht an der 5%-Hürde scheitern. Nix.
5: Ja.
6: Kommt einfach, ja.
5: Wir haben bis jetzt nur über Politik gequasselt. Lass uns mal noch ein anderes Thema aufgreifen. Farouk Broussala hatte Geburtstag.
6: Aha.
5: Du hast keine Ahnung, wer das ist, oder?
6: Nee, überhaupt nicht. Farouk Broussala.
5: Hat sich erst später umbenannt und zwar in Freddie Mercury.
6: Ach ja.
5: Siehste, hast du nicht gewusst, dass er sowieso eigentlich Inder hat, ja indische Wurzeln. Und der hatte am Wochenende seinen 80. Geburtstag oder hätte ihn gehabt. Er ist ja mit 45 Jahren, glaube ich, gestorben,
6: ja, richtig? Ich überlege gerade, ob man mit dem Künstlernamen, also ich meine, wir hatten Rex Gildo, wir hatten Roy Black.
5: Ja.
6: Aber hätte man mit dem Künstlernamen Friedrich Quecksilber in Deutschland Karriere machen können?
5: Weiß ich nicht genau.
6: Friedrich Merz geht, fällt mir gerade auf.
5: Hat er Karriere gemacht? Ich weiß nicht. Ja. Die scheint jetzt aber bald zu Ende zu sein.
6: Mercury Quecksilber, überleg mal, da kommt einer und sagt, guten Tag, ich heiße Quecksilber.
5: Und ich weiß auch nicht, ob 40 Jahre oder 35 Jahre nach seinem Tod dann irgendwann dann auch noch irgendwelche Morgensendungen im Radio über Friedrich Merz sprechen werden. Im Jahr.
6: Das ist dann eine sehr gute Frage.
5: Ja.
6: Komm, wir spielen mal was von ihm.
5: Was von Friedrich Merz? Wahrscheinlich nicht.

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22: Mit Lutz Escher. In Chemnitz fällt die Bilanz bei Firmenansiedlungen bislang schlecht aus. Von knapp 70 Anträgen wurden nur 8 erfolgreich umgesetzt. Hauptgrund war, dass keine geeigneten Gewerbeflächen angeboten werden konnten. Zudem würden Unternehmen Investitionen derzeit häufiger verschieben, verkleinern oder ins Ausland verlagern. Auf der Spielplatzbaustelle im Zeisigwald an der Forststraße ist ab heute auch der Jugendbereich gesperrt. Mehr dazu von Carsten Koliski.
23: Ja, die Streetball-Anlage bekommt einen neuen Ballfangzaun. Nach dem Aufstellen und der erforderlichen Trocknungszeit der Fundamente wird der Bereich voraussichtlich nächste Woche Freitag wieder freigegeben. Darüber hinaus gehen die umfangreichen Arbeiten am Spiel- und Bolzplatz weiter. Bis Ende des Jahres entstehen dort neue Kletter-, Balancier- und WIP-Geräte. Außerdem werden der Sandkasten vergrößert, eine Seilbahn gebaut und weitere Aufenthaltsbereiche eingerichtet.
22: Knapp 1000 Läufer waren am Wochenende in Rabenstein beim 48. Stauseelauf am Start. Die Teilnehmer gingen in verschiedenen Distanzen auf die Strecke, vom Bambini-Lauf über 500 Meter bis hin zum Halbmarathon über 21 Kilometer. Hier waren Fabian Gehring bei den Männern und Andrea Eickold bei den Frauen die schnellsten. Im Wettbewerb der Schulen brachte die Regenbogenschule mit 46 die meisten Finisher ins Ziel. Die AfD hat die Landtagswahl in Sachsen-Anhalt deutlich gewonnen, aber ohne absolute Mehrheit. Nach dem vorläufigen Endergebnis kommt die Partei auf 43,8% der Stimmen. Das sind fast doppelt so viele wie vor 5 Jahren. Die CDU von Ministerpräsident Sven Schulze verliert mehr als die Hälfte ihrer Stimmen und liegt bei etwas über 17%. SPD, Grüne und Linke liegen zwischen 8 und 9%. Das BSW zieht mit 5,3% in den Landtag ein, die FDP fliegt raus. Die Wahlbeteiligung war mit über 77% historisch hoch. Am Flughafen in Miami ist ein Frachtflugzeug über die Landebahn hinausgeschossen, hat mehrere Fahrzeuge gerammt und ist in Flammen aufgegangen. Dabei sind nach Behördenangaben mindestens 5 Menschen ums Leben gekommen. Der Flughafen wurde nach dem Zwischenfall vorübergehend gesperrt. Die über 30 Jahre alte Boeing 767 war für den Online-Händler Amazon im Einsatz.
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25: Guten Morgen und einen wunderbaren Montag für Sie. Ein paar Wolken haben wir immer mal am Himmel, aber zwischendurch gibt's dann auch mal eine Wolkenlücke. 24 Grad die Höchstwerte bei uns in Chemnitz. Morgen der Tag sieht ähnlich aus. Mal mehr, mal weniger Wolken. Kleinere Schauerwahrscheinlichkeit gibt's und es wird auch noch ein Stückchen wärmer morgen. Der Mittwoch kühlt sich dann wieder ab und da wird's eher herbstlich. Auch ein paar Tropfen zwischendurch sind möglich. Und auf den Straßen haben wir einen Stau auf der A72 aus Zwickau zwischen Stolberg Nord und Chemnitz Süd und einen Blitzer auf der Straße in Rabenstein vorm Krankenhaus und A72 eine Abstandsmessung aus Hof kommen zwischen Zwickau Ost und Hartenstein auf der Brücke. Gute Fahrt.
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28: Willkommen im Vormittag an diesem Montag. Ich wünsche erstmal einen entspannten Start in die neue Woche. Hallo.
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Hallo, am Montag Krisensitzung in Berlin nach der Sachsen-Anhalt-Wahl. Die CDU fährt das historisch schlechteste Ergebnis ihrer Geschichte dort ein und die AfD mit Rekordergebnis. Gleich reden wir drüber bei Sven Günther im Klartext.

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9: Einen wunderbaren Montag für Sie. Ein paar Wolken haben wir immer mal am Himmel, aber zwischendurch gibt es dann auch mal eine Wolkenlücke. 24 Grad die Höchstwerte bei uns in Chemnitz. Morgen der Tag sieht ähnlich aus. Mal mehr, mal weniger Wolken. Kleinere Schauerwahrscheinlichkeit gibt's und es wird auch noch ein Stückchen wärmer morgen. Der Mittwoch kühlt sich dann wieder ab und da wird es eher herbstlich. Auch ein paar Tropfen zwischendurch sind möglich. Und ein Stau immer noch auf der A72 aus Zwickau kommen zwischen Stolberg Nord und Chemnitz Süd. Viertelstunde Zeitverlust. Und geblitzt wird auf der Unritzstraße in Rabstein vom Krankenhaus. Und A72 aus Hof zwischen Zwickau Ost und Hartenstein. Eine Abstandsmessung von der Brücke runter. Gute Fahrt.
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12: Mit Andrea Krüger und ich wünsche einen schönen Vormittag. Hallo.

0: kurz vor 10:30, der Montagvormittag nach der Sachsen-Anhalt-Wahl. Das ist natürlich auch Thema jetzt bei Sven Günther.
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2: Es gibt schlichte Sätze, die komplizierte politische Lagen besser erklären als jede Talkshow-Runde. Schlaglöcher sind nicht blau, schwarz oder grün. Diesen Satz sagte die Thüringer CDU-Politikerin Martina Schweinsburg beim Markus Lanz. Und nach diesem Wahlabend in Sachsen-Anhalt bekommt er eine besondere Wucht. Denn wenn sich Politiker jahrelang darüber streiten, wer die höchste Schlagloch-Flick-Kompetenz hat, ohne sie tatsächlich zu reparieren, gewinnt am Ende der, der am lautesten auf sich aufmerksam macht. In diesem Fall die AfD. Aus meiner Sicht gibt es nur eine Konsequenz. Ab heute sollte jeder Politiker aufhören, ständig über die anderen Parteien zu reden und anfangen, sich um diese verdammten Schlaglöcher zu kümmern. Um Schulen, die funktionieren und Behörden, die arbeiten, eine Wirtschaft, die wächst. Wenn jemand eine gute Idee hat, dann sollte sie umgesetzt werden, egal von welcher Partei sie kommt. Denn am Ende interessiert es die Menschen nicht, wer den besten Vorschlag gemacht hat. Sie wollen nur, dass endlich diese elenden Schlaglöcher verschwinden.

0: schlicht und ergreifend ein guter Song. Alex Warren war das. Kirschrot und Tomatenrot sind die Trendfarben im Herbst. Kein Wunder, dass Christine was Rotes zum Anziehen in den Paris-Koffer gepackt hat.
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1: Mit Lutz Escher. Mit rund 640 Angeboten startet heute die Volkshochschule im Tietz ins Wintersemester. Auf dem Programm stehen Kurse, Vorträge, Workshops und Führungen. Mehr Angebote gibt es unter anderem rund um künstliche Intelligenz. Neu bzw. stärker vertreten sind außerdem Holzhandwerk und Blumenkunst. Auch ein Stand-up-Comedy-Workshop gehört diesmal zum Programm. Hinzu kommen zahlreiche Sprach-, Gesundheits- und Kulturkurse. Alle Informationen und die Möglichkeit zur Anmeldung gibt es online unter vhs-chemnitz.de. Lars Kluge bleibt Oberbürgermeister von Hohenstein-Ernsthal. Der Christdemokrat konnte gestern knapp 53% der Stimmen auf sich vereinen. In einem Videostatement im Live-Blog der Freien Presse sagte er:
2: Dass wir schon heute eine Entscheidung haben, damit hätte ich gar nicht so gerechnet. Hatte Winterkopf tatsächlich schon den zweiten Wahlgang. Und insofern freue ich mich sehr und möchte mich bei allen bedanken, die das möglich gemacht haben.
1: Lars Kluge hatte 3 Gegenkandidaten. Das geplante Alkoholverbot an den sächsischen Bahnhöfen tritt am 15. Oktober in Kraft. Darüber hat die Deutsche Bahn jetzt informiert. Das Verbot gilt dann überall in den Gebäuden der Bahn bzw. auf dem Gelände. Man reagiere damit auf gewaltsame Vorfälle, hieß es. Das Verbot soll für mehr Sauberkeit und Sicherheit sorgen. Verstöße würden konsequent mit Platzverweisen geahndet. Bei Wiederholung droht Hausverbot. Sachsen-Anhalt hat gewählt und die AfD mit großem Abstand gewonnen. Sie kam auf 43,8% der Stimmen. Das ist nicht die gewünschte absolute Mehrheit. AfD-Spitzenkandidat Ulrich Siegmund will trotzdem ein Ministerpräsident für alle Menschen in Sachsen-Anhalt sein.
3: Also einmal muss man ehrlich sein, wir haben ein gespaltenes Land, das gehört zur Wahrheit dazu, das möchte ich nicht mehr. Ich möchte, dass wir diese Gräben auch zuschütten. Demzufolge möchte ich sehr viele Vorurteile, die über unsere Politik, über unsere Partei und über unser Programm hier im Raum stehen, ausräumen.
1: Die CDU wurde mit 17,2% zweitstärkste Kraft vor der SPD mit 9,3%. Bei der Wahl gab es eine Rekordbeteiligung. 78% der Wahlberechtigten haben ihre Stimme abgegeben. In Berlin ist ein Umspannwerk durch ein Feuer leicht beschädigt worden. Die Einsatzkräfte wurden nach Polizeiangaben am frühen Morgen alarmiert. Demnach brannten eine Baustelle und ein Teil des Umspannwerkes. Die Kripo ermittle nun mit Hilfe des Betreibers, ob eine Straftat oder ein technischer Defekt vorliege.
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5: Einen wunderschönen Montag, einen entspannten Start in die neue Woche. Die Temperaturen bei uns in Chemnitz, die gehen auf 24 Grad rauf und so richtig greifbar ist das Wetter irgendwie noch nicht. Es gibt schon ein paar Wolken, die immer mal unterwegs sind, aber auch Wolkenlücken zwischendurch. Morgen der Tag bringt einen Mix aus Sonne und Wolken und eine kleinere Schauerwahrscheinlichkeit. Die Temperaturen gehen morgen noch mal ein Stück nach oben, um dann am Mittwoch wieder nach unten zu gehen. Da kann es auch immer mal einen Tropfen geben, bleibt eher durchwachsen und auf den Straßen, da haben wir momentan nur einen Unfall und eine Vollsperrung auf der B174 in Richtung Reichenhain zu dem Abzweig nach Gelobtland und Kühnheide. Ansonsten Holz.
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8: FKK ist wieder im Kommen. In ganz Deutschland gibt es rund 135 FKK-Vereine und seit 2 Jahren steigen die Mitgliederzahlen. Hier geht's trotzdem ordentlich angezogen weiter. Ist ja auch noch ein bisschen frisch.
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20: Einen wunderschönen Montag, einen entspannten Start in die neue Woche. Die Temperaturen bei uns in Chemnitz, die gehen auf 24 Grad rauf und so richtig greifbar ist das Wetter irgendwie noch nicht. Es gibt schon ein paar Wolken, die immer mal unterwegs sind, aber auch Wolkenlücken zwischendurch. Morgen der Tag bringt einen Mix aus Sonne und Wolken und eine kleinere Schauerwahrscheinlichkeit. Die Temperaturen gehen morgen noch mal ein Stück nach oben, um dann am Mittwoch wieder nach unten zu gehen. Da kann es auch immer mal einen Tropfen geben, bleibt eher durchwachsen. Und auf den Straßen, da haben wir momentan nur einen Unfall und eine Vollsperrung auf der B174 in Richtung Reichenhain zu dem Abzweig nach Gelobtland und Kühnheide. Ansonsten Holz.
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23: Hallo, wir starten gleich mit dem Song von Joe, über den ich gern rumschwärme.

0: 90er Sound. Montag kurz vor 11:30. Wie sind Sie heute in den neuen Tag gestartet und in die neue Woche? Ich hoffe mit einem guten Kaffee und dem richtigen Radiosender.
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5: 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Ein neuer Wind.
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Callum Scott und Whitney Houston. 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Mir ist jetzt bei Instagram ein Video von einem kleinen Basketballfan begegnet mit einem Plakat, wo drauf stand: Coole Jungs schauen Mädels Basketball. Richtig süß. Unsere Ladies müssen bei der Heim-WM in Berlin heute gegen Mali gewinnen. Mit einem bescheidenen Wissen über Basketball in Mali würde ich jetzt sagen, das sollte machbar sein. Schauen wir es uns an. Das Spiel läuft im Free TV ab 17:45, allerdings gut versteckt auf Pro 7 Max.

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14: Mit Lutz Escher. In Chemnitz fällt die Bilanz bei Firmenansiedlungen bislang schlecht aus. Von knapp 70 Anträgen wurden nur 8 erfolgreich umgesetzt. Hauptgrund war, dass keine geeigneten Gewerbeflächen angeboten werden konnten. Zudem würden Unternehmen Investitionen derzeit häufiger verschieben, verkleinern oder ins Ausland verlagern. Auf der Spielplatzbaustelle im Zeisigwald an der Forststraße ist ab heute auch der Jugendbereich gesperrt. Mehr dazu von Carsten Koliski.
15: Ja, die Streetball-Anlage bekommt einen neuen Ballfangzaun. Nach dem Aufstellen und der erforderlichen Trocknungszeit der Fundamente wird der Bereich voraussichtlich nächste Woche Freitag wieder freigegeben. Darüber hinaus gehen die umfangreichen Arbeiten am Spiel- und Bolzplatz weiter. Bis Ende des Jahres entstehen dort neue Kletter-, Balancier- und WIP-Geräte. Außerdem werden der Sandkasten vergrößert, eine Seilbahn gebaut und weitere Aufenthaltsbereiche eingerichtet.
14: Knapp 1000 Läufer waren am Wochenende in Rabenstein beim 48. Stauseelauf am Start. Die Teilnehmer gingen in verschiedenen Distanzen auf die Strecke, vom Bambini-Lauf über 500 Meter bis hin zum Halbmarathon über 21 Kilometer. Hier waren Fabian Gehring bei den Männern und Andrea Eickholt bei den Frauen die schnellsten. Im Wettbewerb der Schulen brachte die Regenbogenschule mit 46 die meisten Finisher ins Ziel. Die AfD hat die Landtagswahl in Sachsen-Anhalt deutlich gewonnen, aber ohne absolute Mehrheit. Nach dem vorläufigen Endergebnis kommt die Partei auf 43,8% der Stimmen. Das sind fast doppelt so viele wie vor 5 Jahren. Die CDU von Ministerpräsident Sven Schulze verliert mehr als die Hälfte ihrer Stimmen und liegt bei etwas über 17%. SPD, Grüne und Linke liegen zwischen 8 und 9%. Das BSW zieht mit 5,3% in den Landtag ein, die FDP fliegt raus. Die Wahlbeteiligung war mit über 77% historisch hoch. Am Flughafen in Miami ist ein Frachtflugzeug über die Landebahn hinausgeschossen, hat mehrere Fahrzeuge gerammt und ist in Flammen aufgegangen. Dabei sind nach Behördenangaben mindestens 5 Menschen ums Leben gekommen. Der Flughafen wurde nach dem Zwischenfall vorübergehend gesperrt. Die über 30 Jahre alte Boeing 767 war für den Online-Händler Amazon im Einsatz.
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16: Naja, ein paar Wolken haben wir schon am Himmel, aber zwischendurch soll es im Laufe des Tages auch mal die ein oder andere Wolkenlücke geben. Die Temperaturen, die gehen bei uns in Chemnitz auf bis zu 24 Grad rauf. Morgen dann eine kleinere Schauerwahrscheinlichkeit. Die Temperaturen sollen aber tatsächlich noch ein Stück nach oben gehen, um dann am Mittwoch wieder runterzugehen. Da wird es tatsächlich ein Stück kühler und es kann auch den ein oder anderen Tropfen geben. Das fühlt sich dann schon fast ein bisschen nach Herbst an. Und auf den Straßen, da haben wir jetzt einen Unfall auf der Walter-Klippel-Straße Höhe Augustusburger Straße. Aktuell dort Vollsperrung im Kreuzungsbereich und Ihre Meldungen gerne an die 03x800 und die 4. Gute Fahrt.
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19: Hallo, und wenn ich was gut finde, dann hänge ich mir gern mal einen Wunderbeutel um. Wird mir gern auch mal gesagt. Aber Schwärmen ist bei Olivia Rodrigo auch sowas von berechtigt. Der neue Song kommt gleich hier.
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Schönen Montag. Bei den Filmfestspielen in Venedig waren die wiedervereinten Briten von Oasis, die Brüder Noel und Liam Gallagher, auf dem roten Teppich. Werbetermin für ihre Doku, darin geht's um ihre Versöhnung und das Comeback der Band Oasis. Die Doku heißt ganz passend Oasis, Don't Look Back in Anger. Auf Deutsch, blicke nicht zurück im Zorn. Donnerstag kommt sie in die Kinos und hier sind Oasis schon jetzt bei uns mit Wonderwall.

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5: Es ist wechselnd bewölkt bei uns in Chemnitz, Stadt und Land. Temperaturen heute bis zu 24 Grad, die Nacht dann aufgelockert bei 17 Grad. Morgen dann erstmal schön bis zu 28 Grad. Danach kann es auch wieder vereinzelt Schauer geben. Ein Unfall in Chemnitz auf der Walter-Klippel-Straße an der Kreuzung zur Augustusburger Straße. Eine Vollsperrung. Vorsicht auf der A72 Plauen Richtung Hof. Da liegen Gegenstände zwischen Pirk und dem Rastplatz Großzöbern auf der Fahrbahn. Und eine Unfallsperrung auf der B174 zwischen dem Abzweig Gelobtland und Reizenhain. In beiden Richtungen dicker Stau. Und wenn Sie noch was sehen, gerne melden. Kostenlos 03x800 und die 4.
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8: Dann einen schönen Montag. Mahlzeit.

0: kurz vor 12:30 an diesem Montag.
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2: Live-Musik ist am Abend wieder im Spire auf dem Brühl angesagt. Diesmal zu Gast Lukas Laufen. Er ist gebürtiger Australier, wuchs im kleinen Fischerort Port Lincoln auf, ist jetzt aber hauptsächlich in Europa unterwegs und macht eben auch mal Halt bei uns in der Stadt. Er präsentiert feinfühlige Folkmusik mit Gitarre und Stimme. Los geht's im Inspire heute Abend um 20 Uhr. Guten Start in die neue Woche.
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0: schönen Start in die Woche. Wir hatten es ja heute schon mit den beliebtesten Schulfächern. Also ich habe die zwei zwar nicht gefragt, aber bei André sollte es Sport sein, vielleicht auch Deutsch. Bei Christine tippe ich auch auf Deutsch.
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0: Eure Kinder können mit unserer Morningshow eine ganz besondere Stunde erleben. 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
3: Hallo, ich bin Elisabeth. Ich bin die Mama von Elias aus der Klasse 2a. Und wir haben es schon ganz oft probiert. Jetzt hat es endlich geklappt. Darüber freuen wir uns total. Wir haben die Klasse für Sport angemeldet. Die sind sehr bewegungsfreudig. Und ich glaube, die werden sich richtig freuen, wenn ihr vorbeikommt.
0: Na dann drücken wir alle Daumen. Auf jeden Fall bist du drin im Lostopf. Und alle Infos und die Anmeldung haben wir online. Viel Glück.
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14: Mit Lutz Escher. Mit rund 640 Angeboten startet heute die Volkshochschule im Tietz ins Wintersemester. Auf dem Programm stehen Kurse, Vorträge, Workshops und Führungen. Mehr Angebote gibt es unter anderem rund um künstliche Intelligenz. Neu bzw. stärker vertreten sind außerdem Holzhandwerk und Blumenkunst. Auch ein Stand-up-Comedy-Workshop gehört diesmal zum Programm. Hinzu kommen zahlreiche Sprach-, Gesundheits- und Kulturkurse. Alle Informationen und die Möglichkeit zur Anmeldung gibt es online unter vhs-chemnitz.de. Lars Kluge bleibt Oberbürgermeister von Hohenstein-Ernstthal. Der Christdemokrat konnte gestern knapp 53% der Stimmen auf sich vereinen. In einem Videostatement im Live-Blog der Freien Presse sagte er:
15: Dass wir schon heute eine Entscheidung haben, damit hätte ich gar nicht so gerechnet. Hatte Winterkopf tatsächlich schon den zweiten Wahlgang. Und insofern freue ich mich sehr und möchte mich bei allen bedanken, die das möglich gemacht haben.
14: Lars Kluge hatte 3 Gegenkandidaten. Das geplante Alkoholverbot an den sächsischen Bahnhöfen tritt am 15. Oktober in Kraft. Darüber hat die Deutsche Bahn jetzt informiert. Das Verbot gilt dann überall in den Gebäuden der Bahn bzw. auf dem Gelände. Man reagiere damit auf gewaltsame Vorfälle, hieß es. Das Verbot soll für mehr Sauberkeit und Sicherheit sorgen. Verstöße würden konsequent mit Platzverweisen geahndet. Bei Wiederholung droht Hausverbot. Sachsen-Anhalt hat gewählt und die AfD mit großem Abstand gewonnen. Sie kam auf 43,8% der Stimmen. Das ist nicht die gewünschte absolute Mehrheit. AfD-Spitzenkandidat Ulrich Siegmund will trotzdem ein Ministerpräsident für alle Menschen in Sachsen-Anhalt sein.
16: Also einmal muss man ehrlich sein, wir haben ein gespaltenes Land, das gehört zur Wahrheit dazu, das möchte ich nicht mehr. Ich möchte, dass wir diese Gräben auch zuschütten. Demzufolge möchte ich sehr viele Vorurteile, die über unsere Politik, über unsere Partei und über unser Programm hier im Raum stehen, ausräumen.
14: Die CDU wurde mit 17,2% zweitstärkste Kraft vor der SPD mit 9,3%. Bei der Wahl gab es eine Rekordbeteiligung. 78% der Wahlberechtigten haben ihre Stimme abgegeben. In Berlin ist ein Umspannwerk durch ein Feuer leicht beschädigt worden. Die Einsatzkräfte wurden nach Polizeiangaben am frühen Morgen alarmiert. Demnach brannten eine Baustelle und ein Teil des Umspannwerkes. Die Kripo ermittle nun mit Hilfe des Betreibers, ob eine Straftat oder ein technischer Defekt vorliege.
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18: Es ist wechselnd bewölkt bei uns in Chemnitz Stadt und Land, aber trocken bei 24 Grad maximal. Der Abend und die Nacht dann mit Wolkenlücken. Es bleibt trocken bei 17 Grad. Morgen dann schnell warm bis zu 28 Grad. Erstmal Sonne und Wolken im Wechsel, dann kommen vereinzelt Schauer dazu. Mittwoch dann die Abkühlung auf 20 Grad und dann kann es zeitweise regnen. Auf der B174 hat es einen Unfall gegeben zwischen dem Abzweig nach Kühnheide und Gelobtland. Da aktuell eine Vollsperrung und dadurch kommt es auch zu Stau, vor allem in Richtung Grenze. Wer sich auskennt, möglichst weit drumherum fahren. Kommen Sie gut und sicher an Ihr Ziel.
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21: Großes Hallo und gleich zwei große im Musikgeschäft. Jennifer Lopez mit ihrem neuen Song und 80er Sound von Madonna. Hallo.
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Großartiger Song aus einem tollen Film A Star is Born mit Lady Gaga und Bradley Cooper. Und er hat nicht nur die Hauptrolle gespielt, sondern mit dem Film auch sein Regiedebüt gegeben und eben gesungen. Hut ab. Also bei mir kommt A Star is Born jetzt am besten gleich mal auf die Das-will-ich-sehen-Liste.

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14: Es ist wechselnd bewölkt bei uns in Chemnitz Stadt und Land, aber trocken bei 24 Grad maximal. Der Abend und die Nacht dann mit Wolkenlücken. Es bleibt trocken bei 17 Grad. Morgen dann schnell warm bis zu 28 Grad. Erstmal Sonne und Wolken im Wechsel, dann kommen vereinzelt Schauer dazu. Mittwoch dann die Abkühlung auf 20 Grad und dann kann es zeitweise regnen. Auf der B174 hat es einen Unfall gegeben zwischen dem Abzweig nach Kühnheide und Gelobt-Landau. Aktuell eine Vollsperrung und dadurch kommt es auch zu Stau, vor allem in Richtung Grenze. Wer sich auskennt, möglichst weit drumherum fahren. Kommen Sie gut und sicher an Ihr Ziel.
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17: Und wunderbar, dass Sie auch da sind. Einen schönen Wochenstart. Hallo.

0: Alanis Morissette und Ironic, kurz vor 13:30. Und für uns ist Quecksilber ja eigentlich ein silbrig glänzendes Schwermetall. Micha Klein weiß was ganz anderes über Quecksilber. Ich staune immer wieder.
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2: Faruk Broussala hatte Geburtstag.
3: Aha.
2: Freddie Mercury.
3: Ach ja.
2: 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Geburtstag oder hätte ihn gehabt. 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
3: ja, richtig? Ich überlege gerade, ob man mit dem Künstlernamen, also ich meine, wir hatten Rex Gildo, wir hatten Roy Black.
2: Ja.
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2: 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Die scheint jetzt aber bald zu Ende zu sein.
3: Mercury Quecksilber, ja, überleg mal, da kommt ja, einer und sagt, guten Tag, ich heiße Quecksilber.
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3: Ja.
2: Wahrscheinlich nicht.
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Ja, falls es gerade ein bisschen gerauscht hat, ich habe den roten Teppich ausgerollt für Roman Knoblauch. Naja, fast. Roman macht jetzt weiter. Ich wünsche einen herrlichen Nachmittag und das Beste kommt zum Schluss, jedenfalls für mich. So ein absoluter Lieblingssong jetzt von mir. Hier ist Amy Winehouse und Back to Black.

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18: Mit Nathalie Feigl. Einen schönen guten Tag. Die Polizei sucht Zeugen, die am Samstag einen Reizgasangriff im Zug von Chemnitz nach Dresden beobachtet haben. Carsten Kuliski mit den Einzelheiten.
16: Die Täter hatten das Gas am Nachmittag kurz vor 5 in der Nähe von Öderan versprüht. Danach stiegen sie dort am Bahnhof aus. Wenige Kilometer später musste der Schaffner die Notbremse ziehen. Einige der 50 Fahrgäste klagten über Atembeschwerden. Ein 18-jähriger Mann und eine 58-jährige wurden vom Rettungsdienst behandelt. Die Frau musste sogar ins Krankenhaus gebracht werden. Bei den Tätern soll es sich um 6 bis 7 Männer gehandelt haben. Sie sind möglicherweise in Chemnitz in den Zug gestiegen.
18: Auf dem Spielplatz im Zeisigwald an der Forststraße ist ab heute der Jugendbereich gesperrt. Die Streetballanlage bekommt einen neuen Ballfangzaun. Nach dem Aufstellen und der erforderlichen Trocknungszeit der Fundamente wird der Bereich voraussichtlich nächste Woche Freitag wieder freigegeben. Darüber hinaus gehen die umfangreichen Arbeiten am Spiel- und Bolzplatz weiter. Bis Ende des Jahres entstehen dort neue Kletter-, Balancier- und VIP-Geräte. Außerdem werden der Sandkasten vergrößert, eine Seilbahn gebaut und weitere Aufenthaltsbereiche eingerichtet. Sachsens Sozialministerium hat eine Online-Umfrage zum Verbraucherschutz gestartet. Ministerin Petra Köpping will zum Beispiel wissen, welche Themen sächsischen Verbrauchern unter den Nägeln brennen. Da kann es um Betrugspraktiken gehen, um Verbraucherrechte, gesunde Ernährung oder Vertrags- und Finanzfragen. Die Online-Befragung dauert wenige Minuten und geht bis zum 20. November. Die Umfrage steht online unter bürgerbeteiligung.sachsen.de. Die BSW-Fraktion im Thüringer Landtag löst sich auf. Das haben die verbliebenen Mitglieder entschieden. Demnach soll eine neue Fraktion geformt werden. Sie soll voraussichtlich den Namen der gestern gegründeten Partei Thüringen gerecht tragen. Ziel ist der Erhalt der Koalition mit CDU und SPD unter Ministerpräsident Vogt. Die BSW-Bundesspitze hatte Vogt das Vertrauen entziehen wollen. Das VW-Werk in Osnabrück wird zum Rüstungsstandort. Volkswagen verkauft das Werk an das Land Niedersachsen und den Investor Aurelius. Dort soll ein Kompetenzzentrum für Sicherheits- und Verteidigungslösungen entstehen. Als erstes Projekt ist eine Zusammenarbeit mit dem israelischen Rüstungskonzern Rafael geplant.
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20: Viele dicke Wolken heute Nachmittag, aber ein bisschen Sonne schimmert auch durch und Spitzentemperaturen um die 25 Grad. Dazu bleibt's trocken. Morgen zeigt sich der Dienstag dann noch ein Schluck wärmer als heute, nochmal um die 28 Grad in der Spitze. Da sind aber dann abends auch Schauer und Gewitter möglich und dann ab Mittwoch kommt die Abkühlung. Schauen wir auf den Chemnitzer Nachmittagsverkehr und auf die Straßen in Stadt und Land. Auf der B174 Chemnitz-Reizenhain zwischen dem Abzweig nach Gelobtland und dem nach Kühnheide ist wegen des Unfalls immer noch voll gesperrt. Und geblitzt wird in Liechtenstein auf der Glauchauer Straße stadtauswärts und in Schopau stehen sie am Brühl. Wenn was fehlt, 0-3x800 und die 4.
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24: Einen Tag nach der Wahl in Sachsen-Anhalt spricht seit wenigen Minuten Friedrich Merz in einer Pressekonferenz.
25: Wir sind alle zutiefst schockiert. Wir haben es in dieser Form so nicht erwartet. Wir haben es selbstverständlich zu akzeptieren. Das sind die Regeln unserer Demokratie. Aber mit dem gestrigen Tag hat sich nicht nur in Sachsen-Anhalt etwas verändert, sondern in ganz Deutschland.
24: Unsere Redakteure verfolgen für Sie die Geschehnisse und wir informieren Sie über alles Wichtige bei uns in den Nachrichten. Sie wissen immer 10 Minuten früher und 60 Sekunden Klartext von meinem lieben Kollegen Sven Günther gibt's auch bei uns gleich um kurz nach 2.

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1: Es gibt schlichte Sätze, die komplizierte politische Lagen besser erklären als jede Talkshow-Runde. Schlaglöcher sind nicht blau, schwarz oder grün. Diesen Satz sagte die Thüringer CDU-Politikerin Martina Schweinsbrück bei Markus Lanz. Und nach diesem Wahlabend in Sachsen-Anhalt bekommt er eine besondere Wucht. Denn wenn sich Politiker jahrelang darüber streiten, wer die höchste Schlagloch-Flick-Kompetenz hat, ohne sie tatsächlich zu reparieren, gewinnt am Ende der, der am lautesten auf sich aufmerksam macht. In diesem Fall die AfD. Aus meiner Sicht gibt es nur eine Konsequenz. Ab heute sollte jeder Politiker aufhören, ständig über die anderen Parteien zu reden und anfangen, sich um diese verdammten Schlaglöcher zu kümmern. Um Schulen, die funktionieren und Behörden, die arbeiten, eine Wirtschaft, die wächst. Wenn jemand eine gute Idee hat, dann sollte sie umgesetzt werden, egal von welcher Partei sie kommt. Denn am Ende interessiert es die Menschen nicht, wer den besten Vorschlag gemacht hat. Sie wollen nur, dass endlich diese elenden Schlaglöcher verschwinden.

36 Grad sind es zwar nicht, aber morgen geht's nochmal rauf, richtig bis in die 30 Grad Marke hinein. Aber für all jene, die gerade unterwegs sind, wichtige Meldung vom Verkehrsdienst A72 Hofrichtung Plauen in Höhe Plauen Süd. Da ist ein Radfahrer auf der Autobahn unterwegs. Bitte Vorsicht, gestern auch passierte, waren es Fußgänger. Also A72 Hofrichtung Plauen, Höhe Plauen Süd, Radfahrer auf der Fahrbahn. Bitte machen Sie langsam.

0: Das kleine, aber feine koreanische Trinkliedchen Apete. Wunderbar, schönen Nachmittag zusammen. Radio Chemnitz. Ihr Lieblingsradio gleich mit Kultmusik aus den 90ern, die Spice Girls und Wannabe. So klingt der Sound für Chemnitz Stadt und Land. Gleich gibt's mehr davon.
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0: Platz 2, Temper City. Und weiter auf der 1, Shakira.
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4: Viele dicke Wolken heute Nachmittag, aber ein bisschen Sonne schimmert auch durch und Spitzentemperaturen um die 25 Grad. Dazu bleibt's trocken. Morgen zeigt sich der Dienstag dann noch ein Schluck wärmer als heute, nochmal um die 28 Grad in der Spitze. Da sind aber dann abends auch Schauer und Gewitter möglich und dann ab Mittwoch kommt die Abkühlung. Schauen wir auf die Chemnitzer Straßen in Stadt und Land und auf den Nachmittagsverkehr. Auf der A72 Hof Richtung Plauen, Vorsicht, in Höhe Plauen Süd, noch immer ein Fahrradfahrer auf der Standspur unterwegs, Vorsicht. Dann auf der B174 zwischen Abzweig nach Gelobtland und Abzweig nach Kühnheide, Vollsperrung wegen des Unfalls und Blitzer in Schopau am Brühl und in Lichtenstein auf der Glauchauer Straße stadtauswärts.
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7: So ist es. Wunderschönen Nachmittag zusammen.

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0: Mischt sich so ein bisschen durch ihr Radio, die Kenya Grace und Strangers, wunderschönen Nachmittag, gleich mit Kaoma und Lambada, Hüften wackeln ist angesagt, Kultmusik aus den 80ern.
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12: Mit Nathalie Feigl. Guten Tag. Bundeskanzler Merz hat entsetzt auf den deutlichen Wahlsieg der AfD in Sachsen-Anhalt reagiert.
13: Wir sind alle zutiefst schockiert. Wir haben es in dieser Form so nicht erwartet. Mit dem gestrigen Tag hat sich nicht nur in Sachsen-Anhalt etwas verändert, sondern in ganz Deutschland.
12: Merz hat betont, dass die Bundesregierung ihren Reformkurs fortsetzen wolle. Allerdings hat er auch eingeräumt, dass man mehr erklären und Menschen mehr in ihrer Emotionalität erreichen müsse. Für die Sanierung der Gebrüder Grimm-Schule und des Hortes an der Chemnitzer Straße steht das nötige Geld zur Verfügung. Der Finanzausschuss hat zugestimmt, dass die Stadt dafür neue Kredite aufnehmen darf. Gunnar Tichy berichtet.
14: Insgesamt geht es um 26 Millionen Euro. Ein Teil des Geldes fließt auch in den weiteren Ausbau des Straßenbahnnetzes im Projekt Chemnitzer Modell. Damit steigt allerdings auch die Schuldenlast der Stadt weiter. Bis Ende des Jahres wird Chemnitz voraussichtlich mit rund 213 Millionen Euro in den Miesen stehen. Das entspricht etwa 870 Euro Schulden pro Einwohner.
12: Die Polizei sucht Zeugen nach einem Reizgasangriff in einem Zug nach Dresden. Unbekannte hatten das Gas am Samstagnachmittag kurz vor 5 bei Oederan versprüht und waren danach am Bahnhof ausgestiegen. Wenige Kilometer später musste der Schaffner die Notbremse ziehen. Rund 50 Menschen waren im Zug. Eine 58-Jährige und ein 18-Jähriger mussten behandelt werden. Gesucht werden 6 bis 7 Männer, die wahrscheinlich in Chemnitz eingestiegen sind. Nach dem brutalen Zwischenfall in der Judo-Bundesliga droht dem Leipziger Kämpfer Akaki Chaparitze eine lebenslange Sperre. Er hatte seinen Kontrahenten Timo Cavaelius am Wochenende direkt nach dem Kampf mit mehreren Faustschlägen schwer verletzt. Cavaelius erlitt dabei einen doppelten Kieferbruch und fällt voraussichtlich für die kommende Weltmeisterschaft aus. Er hat bei der Polizei Anzeige wegen Körperverletzung erstattet. Der Judo-Club Leipzig distanzierte sich nach dem Skandal deutlich von seinem Athleten. Die Deutsche Bahn ist im August etwas pünktlicher gewesen als in den beiden Monaten zuvor. Knapp 54% der Fernzüge sind ohne größere Verzögerungen angekommen. Im Juni und Juli waren es rund 2% weniger. Als Gründe für Verspätungen nennt der Konzern unter anderem umfangreiche Bauarbeiten.
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15: Viele dicke Wolken heute Nachmittag, aber ein bisschen Sonne schimmert auch durch und Spitzentemperaturen um die 25 Grad. Dazu bleibt's trocken. Morgen zeigt sich der Dienstag dann noch einen Schluck wärmer als heute, nochmal um die 28 Grad in der Spitze. Da sind aber dann abends auch Schauer und Gewitter möglich und dann ab Mittwoch kommt die Abkühlung. Schauen wir auf die Chemnitzer Straßen in Stadt und Land und auf den Nachmittagsverkehr. Auf der A72 Hof Richtung Plauen, Vorsicht, in Höhe Plauen Süd, noch immer ein Fahrradfahrer auf der Standspur unterwegs, Vorsicht. Dann auf der B174 zwischen Abzweig nach Gelobtland und Abzweig nach Kühnheide, Vollsperrung wegen des Unfalls und Blitzer in Schopau am Brühl und in Lichtenstein auf der Glauchauer Straße stadtauswärts.
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0: So, da sind wir doch schon mittendrin. Im Montagnachmittag gleich mit dem aktuellen Hit von Kygo. Save My Love. Versprochen ist versprochen. Karoma wird's geben mit Lambada. Und jetzt machen wir erstmal ein bisschen deutschsprachige Musik mit Max Giesinger und 80 Millionen.

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0: Gut.
1: Stimmt.
2: Ach, Alejandro, Fernando, das heißt Quatsch. 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

0: gefällt mir nach wie vor Lady Gaga und Abracadabra. Hier ist Ihr Lieblingssender. Lieblingsradio mit Kato und Turn the Lights Off. Ja, klingt gut, ist gut. Das ist der Sound für Chemnitz Stadt und Land. Gleich gibt's mehr davon.
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14: Heute Nachmittag nur ein paar harmlose Wolken. Temperaturen zwischen 22 und 26 Grad in der Spitze. Ansonsten Regen erstmal nicht in Sicht. Und morgen wird's nochmal richtig sommerlich. Bis zu knapp 30 Grad sind einigerorts möglich. Ansonsten aber dann gegen Nachmittag und Abend auch ein paar Schauer und die bringen dann Abkühlung. Am Mittwoch maximal noch 23 Grad. Schauen wir auf die Straßen heute Nachmittag hier bei uns in Chemnitz Stadt und Land. Insgesamt rollt's. Auf der B174 oben ist immer noch gesperrt zwischen dem Abzweig nach Gelobtland und dem nach Kühnheide wegen eines Unfalls. Blitzer in Schopau am Brühl und in Lichtenstein auf der Glauchauer Straße stadtauswärts.
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0: Yo, wir sind im Montagnachmittag jetzt mit Kato.

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1: Morgen soll es hier bei uns in Chemnitz ja nochmal so richtig schön spätsommerlich und warm werden. Da könnte man zum Beispiel das Angebot der Stadt nutzen, das Freibad in Bernsdorf zu besuchen, denn dort wurde die Saison ja nochmal verlängert und zwar bis zum Sonntag. Geöffnet ist werktags 11 bis 18 und am Wochenende 10 bis 18 Uhr. Als Alternative bietet sich dann auch noch der Stausee Rabenstein an. Der ist noch bis in den Oktober hinein geöffnet, aber nur bei schönem Wetter von 10 bis 18 Uhr.
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0: Das ist eine Nummer, die gefällt mir immer wieder aufs Neue. Coldplay und Clocks, das ist Ihr Lieblingsradio.
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18: Mit Nathalie Feigl einen schönen guten Tag. Nach dem deutlichen Wahlsieg der AfD bei der Landtagswahl in Sachsen-Anhalt will Bundeskanzler Merz etwas ändern. Er bleibe dabei, dass Deutschland grundlegende Reformen brauche, aber...
19: Aber ich weiß, dass wir mehr tun müssen als nur mathematisch, volkswirtschaftlich, wie immer Sie es nennen wollen, diese Reformen zu begründen. Wir müssen versuchen, ich selbst auch, die Menschen auch in ihrer ganzen Emotionalität stärker zu erreichen.
18: Mit dem gestrigen Tag habe sich in ganz Deutschland etwas verändert, so der Kanzler. Autozulieferer müssen enger zusammenarbeiten, um im weltweiten Wettbewerb mithalten zu können. Das fordert die Initiative ITAS. Das ist ein Netzwerk aus Unternehmen, Forschung, Gewerkschaften und weiteren Partnern der Autobranche in Südwestsachsen.
20: Ja, vor allem chinesische Hersteller entwickeln neue Fahrzeuge und Batterietechnik immer schneller. Kleinere Firmen in der Region könnten dieses Tempo allein kaum mitgehen. ITAS will deshalb Wissen, Technik und Fachkräfte stärker bündeln. Darüber wird morgen beim ITAS-Kongress im Volkswagenwerk in Zwickau-Mosel beraten. Jannis Müller, Nachrichtenredaktion.
18: Auf dem Spielplatz im Zeisigwald an der Forststraße ist ab heute der Jugendbereich gesperrt. Die Streetballanlage bekommt einen neuen Ballfangzaun. Nach dem Aufstellen und der erforderlichen Trocknungszeit der Fundamente wird der Bereich voraussichtlich nächste Woche Freitag wieder freigegeben. Darüber hinaus gehen die umfangreichen Arbeiten am Spiel- und Bolzplatz weiter. Bis Ende des Jahres entstehen dort neue Kletter-, Balancier- und VIP-Geräte. Außerdem werden der Sandkasten vergrößert, eine Seilbahn gebaut und weitere Aufenthaltsbereiche eingerichtet. Nach einem versuchten Diebstahl in Glauchau ging es für einen 23-Jährigen direkt ins Gefängnis. Der Deutsch-Türke hatte am Samstagabend gewaltsam eine Tür eines Pflegeheims an der Wettiner Straße eingetreten. Nach Aufforderung durch das Personal verließ er das Gebäude. Später kehrte er zurück und beschädigte eine weitere Tür. Da war die Polizei gerade vor Ort, um den Vorfall aufzunehmen. Der Mann wurde festgenommen und im beschleunigten Verfahren verurteilt. Fast jeder Fünfte zwischen 16 und 65 Jahren kann trotz jahrelangem Schulunterricht nicht gut lesen und schreiben. Das zeigt eine Studie der Universität Hamburg. Vor allem Behördenbriefe, Arbeitsverträge oder digitale Formulare machen den Betroffenen Schwierigkeiten.
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0: Heute Nachmittag nur ein paar harmlose Wolken. Temperaturen zwischen 22 und 26 Grad in der Spitze. Ansonsten Regen erstmal nicht in Sicht. Und morgen wird's nochmal richtig sommerlich. Bis zu knapp 30 Grad sind einigerorts möglich. Ansonsten aber dann gegen Nachmittag und Abend auch ein paar Schauer. Und die bringen dann Abkühlung. Am Mittwoch maximal noch 23 Grad. Schauen wir zum Chemnitzer Verkehr. A4 Erfurt Richtung Chemnitz zwischen Glauchau Ost und Hohenstein-Ernsthal. Sperrung aktuell. Polizei ist vor Ort. Da ist die Autobahn in Richtung Chemnitz dicht derzeit. Und B174 Chemnitz-Reizenhain zwischen dem Abzweig nach Gelobtland und dem nach Kühnheide ist nach einem Unfall die Straße immer noch voll gesperrt.
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21: Am Wochenende ist in unserer Stadt das größte Breitensport-Event des Jahres über die Bühne gegangen, das Sports United. Zahlreiche Chemnitzer sind gewandert, geradelt oder auf Inlinern geskatet. Wir haben mit dem Veranstalter Bilanz gezogen. Gleich mehr dazu. So, Achtung, Autofahrer, wichtige Meldung vom Verkehrsdienst. A4 Dresden Richtung Chemnitz zwischen Dresden-Wildermann und Dresden-Neustadt. Da liegen große Gegenstände auf der Fahrbahn. Machen Sie bitte vorsichtig, sollten Sie dort unterwegs sein.

0: Robin Schulz und Jasmine Thompson, Sun Goes Down. Bevor die Sonne untergeht, haben wir noch ein bisschen Zeit. Und bis dahin machen wir uns ja eine wunderbare Zeit mit Mark Ronson und Amy Winehouse, gleich mit Valerie.
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2: Ich bin Carsten Koliski. Am Wochenende ist ja das Breitensport-Event Sports United über die Bühne gegangen. Mit dabei waren rund 8400 Teilnehmer und Zuschauer. Ralf Schulze vom Veranstalter C3 war dementsprechend zufrieden.
3: Wir freuen uns, dass insgesamt so viele Aktivitäten rund ums Stadion waren, vom Fußballturnier, Kleinfeldturnier bis zum Dance United, bis zum Kids Run, bis zum Einradrennen, alle möglichen Sportarten dabei, Turniere und Mitmachangebote. Besonders haben wir uns gefreut über den Erfolg von Walk United. Wir haben das erste Mal eine 34-Kilometer-Tour Richtung Augustusburg und zurück aufgelegt mit immerhin 900 Höhenmetern. Da waren 150 Leute dabei. Das werden wir im nächsten Jahr am 4. September 2027 auf jeden Fall fortführen und weiter ausbauen.
2: Das nächste große Sportfest steht bereits am kommenden Sonntag an, nämlich das Sattelfest im Eissportzentrum am Küchwald mit dem Zieleinlauf des European Peace Ride.
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0: Ich liebe den Sound von ABBA und den Sound von Madonna. Hang up, wunderschönen Nachmittag. Hier ist Ihr Lieblingsradio. Radio Chemnitz. Mit ATB und You Are Not Alone.
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1: Richtig freundlich ist es, in der kommenden Nacht auch trocken bei Temperaturen zwischen 18 und 14 Grad. Und morgen der Dienstag nochmal richtig sommerlich mit teilweise an die 30 Grad, auch mit einem steigenden Schauer- und Gewitterrisiko. Am Mittwoch dann eher durchwachsen, regnerisch und nicht mehr ganz so warm. Schauen wir auf den Chemnitzer Nachmittagsverkehr. Die A4 ist gesperrt, Erfurt Richtung Chemnitz zwischen Glauchau Ost und Hohenstein-Ernsthal wegen einer Baustelle. Da wird ab Glauchau Ost runtergeführt und dann geht es über die B175 in Richtung Chemnitz. Die Umleitung ist ausgeschildert. Und B174 noch gesperrt zwischen dem Abzweig nach Gelobtland und dem nach Kühnheide nach einem Unfall.
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0: Hozier, take me to church. Wunderschönen Nachmittag, hier ist Ihr Lieblingsradio, gleich mit Kultmusik aus den 80ern. Europe, the final countdown.
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16: Mit Nathalie Feigl einen schönen guten Tag. Der Druck auf die Autozulieferer in Südwestsachsen wächst. Vor allem chinesische Hersteller entwickeln neue Fahrzeuge und Technik immer schneller. Die Initiative ITAS fordert deshalb mehr Zusammenarbeit. Das Netzwerk bringt Unternehmen, Forschung, Gewerkschaften und weitere Partner der Autobranche in Südwestsachsen zusammen. Vor allem kleinere Firmen könnten viele Aufgaben allein kaum noch bewältigen. Wissen, Technik und Fachkräfte sollen deshalb stärker gebündelt werden. Morgen wird darüber beim ITAS-Kongress im Volkswagenwerk in Zwickau-Mosel beraten. Nach dem Wahlerfolg der AfD in Sachsen-Anhalt gibt es Bemühungen, Bundessprecher Tino Chrupalla zum Kandidaten für die Oberbürgermeisterwahl in Leipzig zu machen. Das hat uns der Leipziger Landtagsabgeordnete Alexander Wiesner heute verraten. Bisher galt er selbst als aussichtsreichster Kandidat.
17: Naja, es ist natürlich so, dass wir immer versuchen, die besten Kandidaten zu finden und dann eben auch aufzustellen. Letztlich entscheiden das die Mitglieder. Aber so wie ich das gehört habe, ist unser Vorstand in Leipzig gerade da sehr stark dran, unseren Bundessprecher Tino Chrupalla zu überzeugen, ob er nicht auch mit seiner Popularität und mit seinen Erfahrungen für Leipzig als OBM antritt. Und auch für mich, das wird noch eine sehr, sehr spannende Geschichte, wenn er denn hier antritt und da seinen Hut in den Ring wirft.
16: Die Entscheidung in Leipzig soll spätestens am 26. September bei der offiziellen Aufstellungsversammlung fallen. Auf dem Spielplatz im Zeisigwald an der Forststraße ist ab heute der Jugendbereich gesperrt. Die Streetballanlage bekommt einen neuen Ballfangzaun. Nach dem Aufstellen und der erforderlichen Trocknungszeit der Fundamente wird der Bereich voraussichtlich nächste Woche Freitag wieder freigegeben. Darüber hinaus gehen die umfangreichen Arbeiten am Spiel- und Bolzplatz weiter. Bis Ende des Jahres entstehen dort neue Kletter-, Balancier- und VIP-Geräte. Nach dem Hackerangriff auf die Berliner Verwaltung hagelt es Kritik von IT-Experten, besonders für das Krisenmanagement. Zugänge seien trotz bekannter Leaks nicht sofort gesperrt worden, selbst Passwörter im Klartext seien zu finden gewesen. Wie sicher sind KI-Anwendungen? Dafür will der TÜV ein Gütesiegel entwickeln. Wie der Verband mitteilte, läuft im Moment ein KI-Zertifizierungsprogramm mit Pilotpartnern. Wenn alles klappt, könnten die ersten Zertifikate schon Ende des Jahres schrittweise eingeführt werden.
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19: Richtig freundlich ist es, in der kommenden Nacht auch trocken bei Temperaturen zwischen 18 und 14 Grad und morgen der Dienstag nochmal richtig sommerlich mit teilweise an die 30 Grad, auch mit einem steigenden Schauer- und Gewitterrisiko, am Mittwoch dann eher durchwachsen, regnerisch und nicht mehr ganz so warm. Schauen wir auf den Chemnitzer Nachmittagsverkehr. Die A4 ist gesperrt, Erfurt Richtung Chemnitz zwischen Glauchau Ost und Hohenstein-Ernsthal wegen einer Baustelle. Da wird ab Glauchau Ost runtergeführt und dann geht es über die B175 in Richtung Chemnitz. Die Umleitung ist ausgeschildert. Und B174 noch gesperrt zwischen dem Abzweig nach Gelobtland und dem nach Kühnheide nach einem Unfall.
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22: Schon erstaunlich, ab und zu schafft es auch mal, die Sonne so ein bisschen durchzukommen und dann hält man die Nase hin und tankt nochmal ein paar Sonnenstrahlen. Aber es soll ja morgen wieder richtig warm werden. Der Spätsommer kommt nochmal zurück und wir bringen Sie gut dahin. Gleich mit Europe, wie versprochen, the final countdown. Jetzt gibt's Musik von The Script und Hall of Fame.

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Wir von Radio Chemnitz warten mit Ihnen gemeinsam auf den Start der Pilzsaison. Und wenn das Wetter so wird, wie angesagt, könnte es nächstes Wochenende schon soweit sein. Bei uns hier in der Gegend kommen übrigens mehr als 3300 verschiedene Pilzarten vor. Und damit ist Chemnitz das am besten kartierte Pilzgebiet in Deutschland. Und das macht sogar mir, der sonst nie etwas findet, ein bisschen

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0: Ach, der Bruno. Neben mir steht hier unser Sportredakteur. Florentin Oesterle schreibt mir die letzten Meldungen auf. Was haben wir heute hier? Basketball.
1: Unter anderem Basketball. So, den Sport gibt's wie immer um kurz nach halb. Und bis dahin gibt's wunderbare Kultmusik aus den 90ern mit Roxette und Crash Boom Bang.

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16: Der Abend kommt recht freundlich daher. Die Wolken sind erstmal noch harmlos, auch in der kommenden Nacht trocken und recht mild bei Temperaturen zwischen 18 und 14 Grad. Der Dienstag zeigt sich dann teils heiter, teils sonnig, auch dann mal mit später dickeren Wolken, die vereinzelt Schauer mitbringen können. Aber es wird nochmal richtig warm, 20 bis teilweise knapp 30 Grad, bevor dann am Mittwoch es eher durchwachsen wird und regnerisch bei nur noch um die 23 Grad maximal. Schauen wir auf den Chemnitzer Verkehr heute Abend. Die Unfallstelle auf der B174 ist jetzt geräumt. Noch gibt's zwischen Marienberg und dem Abzweig Gelobtland allerdings knapp 10 Minuten Stau. Kommen Sie gut und vor allem sicher an Ihr Ziel.
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19: So ist es, kurz vor halb fünf. Gleich versprochen, das Neueste vom Sport. Vorher Musik von Summer und Home.

0: Jason Derulo, Love Not War. So, jetzt gibt's gleich das Neueste vom Sport mit Florentin Oesterle. Vorher nochmal der Hinweis, 17.50 Uhr Basketball-WM in Berlin, letztes Gruppenspiel der Frauen gegen Mali. Und wir brauchen einen Sieg, um weiterzukommen. Daumen sind gedrückt. Mehr Sports, wie gesagt, jetzt mit Flo.
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2: Schon seit Freitag steht der Chemnitzer FC in der nächsten Runde des Sachsen-Pokals. Gegen den Dresdner SC feierten sie einen deutlichen 7:0 Erfolg. Chemnitz-Kapitän Dennis Lama über den guten Lauf seiner Mannschaft.
3: Ich glaube, der größte Punkt ist, dass wir uns nicht nur auf dem Platz uns gut verstehen, sondern auch neben dem Platz. Und wir verbringen alle miteinander was, egal welche Altersgruppe. Und das ist auch sehr, sehr wichtig. Und dadurch stärken wir uns halt gegenseitig und deswegen läuft es auch am Anfang.
2: Ja, und auf wen trifft der Sachsen-Pokal-Rekordsieger in der nächsten Runde? Nach der Auslosung heute Nachmittag steht das bereits fest. Anfang Oktober treffen sie auswärts auf den Radebeuler BC. Ebenfalls noch im Pokal ist IFA Chemnitz aus der 7. Liga. Sie spielen in der 3. Runde zu Hause gegen Eintracht Niesky. Die Niners Chemnitz befinden sich am Ende ihrer Saisonvorbereitung. Gestern bestritten die Basketballer ein Testspiel gegen Legia Warschau aus Polen. Dort zogen sie allerdings mit 68:74 knapp den Kürzeren. Es war die zweite Niederlage im 5. Testspiel. Die neue Liga startet für die Niners dann nächsten Freitag gegen den amtierenden Meister Alba Berlin. Und wir bleiben noch beim Basketball und blicken gespannt auf die Weltmeisterschaft in Berlin, denn dort startet in einer guten Viertelstunde das letzte Gruppenspiel der deutschen Frauen gegen das Überraschungsteam Mali. Um sicher ins Viertelfinale zu kommen, braucht es unbedingt einen Sieg. Bundestrainer Olaf Lange.
4: Gefühlslage, wir müssen gewinnen. Also ganz einfach. Und dann wird was immer passiert. Also ich gehe persönlich nicht davon aus, dass Spanien gegen Japan verlieren wird. Also wird es für uns um Platz 2 oder 3 gehen.
2: Los geht's um 17.50 Uhr.
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20: Mit Nathalie Feigl. Einen schönen guten Tag. Die Polizei sucht Zeugen, die am Samstag einen Reizgasangriff im Zug von Chemnitz nach Dresden beobachtet haben. Carsten Kuliski mit den Einzelheiten.
21: Die Täter hatten das Gas am Nachmittag kurz vor 5 in der Nähe von Öderan versprüht. Danach stiegen sie dort am Bahnhof aus. Wenige Kilometer später musste der Schaffner die Notbremse ziehen. Einige der 50 Fahrgäste klagten über Atembeschwerden. Ein 18-jähriger Mann und eine 58-jährige wurden vom Rettungsdienst behandelt. Die Frau musste sogar ins Krankenhaus gebracht werden. Bei den Tätern soll es sich um 6 bis 7 Männer gehandelt haben. Sie sind möglicherweise in Chemnitz in den Zug gestiegen.
20: Autozulieferer müssen enger zusammenarbeiten, um im weltweiten Wettbewerb mithalten zu können. Das fordert die Initiative ITAS. Das ist ein Netzwerk aus Unternehmen, Forschung, Gewerkschaften und weiteren Partnern der Autobranche in Südwestsachsen.
22: Ja, vor allem chinesische Hersteller entwickeln neue Fahrzeuge und Batterietechnik immer schneller. Kleinere Firmen in der Region könnten dieses Tempo allein kaum mitgehen. ITAS will deshalb Wissen, Technik und Fachkräfte stärker bündeln. Darüber wird morgen beim ITAS-Kongress im Volkswagenwerk in Zwickau-Mosel beraten. Jannis Müller, Nachrichtenredaktion.
20: Nach einem versuchten Diebstahl in Glauchau ging es für einen 23-Jährigen direkt ins Gefängnis. Der Deutsch-Türke hatte am Samstagabend gewaltsam eine Tür eines Pflegeheims an der Wettiner Straße eingetreten. Nach Aufforderung durch das Personal verließ er das Gebäude. Später kehrte er zurück und beschädigte eine weitere Tür. Da war die Polizei gerade vor Ort, um den Vorfall aufzunehmen. Der Mann wurde festgenommen und im beschleunigten Verfahren verurteilt. Die BSW-Fraktion im Thüringer Landtag löst sich auf. Das haben die verbliebenen Mitglieder entschieden. Demnach soll eine neue Fraktion geformt werden. Sie soll voraussichtlich den Namen der gestern gegründeten Partei Thüringen gerecht tragen. Ziel ist der Erhalt der Koalition mit CDU und SPD unter Ministerpräsident Vogt. Die BSW-Bundesspitze hatte Vogt das Vertrauen entziehen wollen. Das VW-Werk in Osnabrück wird zum Rüstungsstandort. Volkswagen verkauft das Werk an das Land Niedersachsen und den Investor Aurelius. Dort soll ein Kompetenzzentrum für Sicherheits- und Verteidigungslösungen entstehen. Als erstes Projekt ist eine Zusammenarbeit mit dem israelischen Rüstungskonzern Rafael geplant.
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1: Ein richtig angenehmer Montagabend. Auch in der kommenden Nacht ist es relativ mild bei Temperaturen zwischen 18 und 14 Grad. Regen ist noch kein Thema. Morgen zeigt sich der Dienstag auch vielfach mit Sonne und richtig freundlich. Allerdings später auch mit dickeren Wolken. Und es wird richtig warm bei 20 bis nochmal knapp 30 Grad. Sind allerdings dann gegen Abend Schauer und Gewitter möglich. Und die bringen dann einen Wetterwechsel und auch Abkühlung. Am Mittwoch dicke Wolken, zeitweise Regen bei maximal 13 bis 23 Grad. Schauen wir auf den Chemnitzer Verkehr heute Abend. Da rollt's auf der B174 Richtung Chemnitz. Staut sich's noch zwischen Reizenhain und dem Abzweig nach Gelobtland. 10 Minuten.
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24: Heute startet hier bei uns in der Volkshochschule in Tietz das Wintersemester. Rund 640 Kurse sind da aktuell im Angebot, aber einige sind schon ausgebucht. Welche, darüber haben wir mit der Chefin Grit Buchmann gesprochen. Die ganze Geschichte dazu gibt's gleich.

0: Aktueller Hit von Teddy Swims, Mr. Know It All. Wunderschönen guten Abend.
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2: Ich bin Carsten Koliski. Heute ist ja Start des Wintersemesters bei der Chemnitzer Volkshochschule und da waren schon im Vorfeld einige Kurse ausgebucht, wie uns Chefin Grit Bochmann erzählt hat.
3: Vor Semesterstart haben sich schon 3.445 Menschen angemeldet. Besonders beliebt Yoga. Alles, was Yoga, Pilates ist, das ist schon sehr, sehr gut gebucht. Da muss man sich wirklich beeilen. Absolut gut gebucht ist auch Töpfern. Jeden Monat starten dort neue Kurse und die sind alle ausgebucht.
2: Schwerpunkt sind natürlich auch in diesem Wintersemester wieder die Fremdsprachen.
3: Neben den Klassikern Italienisch, Spanisch, Englisch und so weiter haben wir auch einen besonderen Schwerpunkt mal auf die Sprachen des Nordens gelegt. Im Kreativbereich, das sind wir auch neben dem klassischen Programm ein Stück weit experimenteller geworden. Bei Familienkursen. In der Advent kommt dort auch so thematische Angebote, wo man dann gemeinsam backt oder auch gemeinsam kocht.
2: Das gesamte Programm und alle Infos zu den Kursen gibt's online auf der Seite vhs-chemnitz.de.
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9: Ein richtig angenehmer Montagabend. Auch in der kommenden Nacht ist es relativ mild bei Temperaturen zwischen 18 und 14 Grad. Regen ist noch kein Thema. Morgen zeigt sich der Dienstag auch vielfach mit Sonne und richtig freundlich. Allerdings später auch mit dickeren Wolken. Und es wird richtig warm bei 20 bis nochmal knapp 30 Grad. Sind allerdings dann gegen Abend Schauer und Gewitter möglich. Und die bringen dann einen Wetterwechsel und auch Abkühlung. Am Mittwoch dicke Wolken, zeitweise Regen bei maximal 13 bis 23 Grad. Schauen wir auf den Chemnitzer Verkehr heute Abend. Da rollt es auf der B174 Richtung Chemnitz. Staut sich's noch zwischen Reizenheim und dem Abzweig nach Gelobtland. 10 Minuten.
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12: Yo, yo, yo, yo, yo. Und Taylor Swift und Opelite. Guten Abend.

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0: Da haben wir zum Schluss nochmal ein bisschen geheiratet mit Bruno Mars und Marry You. Hier ist Ihr Lieblingsradio und wissen Sie was? Ich mache jetzt die Biege oder die Fliege und wenn Sie mögen, dann starten wir morgen in den Dienstagnachmittag. Ich bin Roman Knoblauch. Haben Sie noch ganz viel Spaß hier bei uns im Programm.
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4: Mit Nathalie Feigl. Einen schönen guten Tag. Der Druck auf die Autozulieferer in Südwestsachsen wächst. Vor allem chinesische Hersteller entwickeln neue Fahrzeuge und Technik immer schneller. Die Initiative ITAS fordert deshalb mehr Zusammenarbeit. Das Netzwerk bringt Unternehmen, Forschung, Gewerkschaften und weitere Partner der Autobranche in Südwestsachsen zusammen. Vor allem kleinere Firmen könnten viele Aufgaben allein kaum noch bewältigen. Wissen, Technik und Fachkräfte sollen deshalb stärker gebündelt werden. Morgen wird darüber beim ITAS-Kongress im Volkswagenwerk in Zwickau-Mosel beraten. Nach dem Wahlerfolg der AfD in Sachsen-Anhalt gibt es Bemühungen, Bundessprecher Tino Chrupalla zum Kandidaten für die Oberbürgermeisterwahl in Leipzig zu machen. Das hat uns der Leipziger Landtagsabgeordnete Alexander Wiesner heute verraten. Bisher galt er selbst als aussichtsreichster Kandidat.
5: Naja, es ist natürlich so, dass wir immer versuchen, die besten Kandidaten zu finden und dann eben auch aufzustellen. Letztlich entscheiden das die Mitglieder. Aber so wie ich das gehört habe, ist unser Vorstand in Leipzig gerade da sehr stark dran, unseren Bundessprecher Tino Chrupalla zu überzeugen, ob er nicht auch mit seiner Popularität und mit seinen Erfahrungen für Leipzig als OBM antritt. Und auch für mich, das wird noch eine sehr, sehr spannende Geschichte, wenn er denn hier antritt und da seinen Hut in den Ring wirft.
4: Die Entscheidung in Leipzig soll spätestens am 26. September bei der offiziellen Aufstellungsversammlung fallen. Auf dem Spielplatz im Zeisigwald an der Forststraße ist ab heute der Jugendbereich gesperrt. Die Streetballanlage bekommt einen neuen Ballfangzaun. Nach dem Aufstellen und der erforderlichen Trocknungszeit der Fundamente wird der Bereich voraussichtlich nächste Woche Freitag wieder freigegeben. Darüber hinaus gehen die umfangreichen Arbeiten am Spiel- und Bolzplatz weiter. Bis Ende des Jahres entstehen dort neue Kletter-, Balancier- und WIP-Geräte. Nach dem Hackerangriff auf die Berliner Verwaltung hagelt es Kritik von IT-Experten, besonders für das Krisenmanagement. Zugänge seien trotz bekannter Leaks nicht sofort gesperrt worden, selbst Passwörter im Klartext seien zu finden gewesen. Wie sicher sind KI-Anwendungen? Dafür will der TÜV ein Gütesiegel entwickeln. Wie der Verband mitteilte, läuft im Moment ein KI-Zertifizierungsprogramm mit Pilotpartnern. Wenn alles klappt, könnten die ersten Zertifikate schon Ende des Jahres schrittweise eingeführt werden.
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7: Ein recht freundlicher Montagabend, auch die kommende Nacht. Trocken und 18 bis 14 Grad mild. Morgen zeigt sich der Dienstag nochmal richtig sommerlich mit viel, viel Sonne. Am Nachmittag dann ein paar dickere Wolken, da sind auch vereinzelt Schauer möglich. Aber es wird auch nochmal richtig warm bei 20 bis teilweise 30 Grad. Am Mittwoch dann eher durchwachsen, zeitweise regnerisch und kühler. Schauen wir auf die Straßen heute Abend recht übersichtlich. B178 Löbau-Zittau blitzt es in der Kurve und zwar beidseitig. Außerdem Blitzer in Meißen auf der Dresdner Straße stadtauswärts, in Hoyerswerda an der Bahnhofsallee und in Kamenz Richtung Königsbrück in Braunau.
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1: Olivia Rodrigo, Drop Dead.
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4: Ein recht freundlicher Montagabend, auch die kommende Nacht. Trocken und 18 bis 14 Grad mild. Morgen zeigt sich der Dienstag nochmal richtig sommerlich mit viel, viel Sonne. Am Nachmittag dann ein paar dickere Wolken, da sind auch vereinzelt Schauer möglich. Aber es wird auch nochmal richtig warm bei 20 bis teilweise 30 Grad. Am Mittwoch dann eher durchwachsen, zeitweise regnerisch und kühler. Schauen wir auf die Straßen heute Abend recht übersichtlich. Bei 178 Löbau-Zittau blitzt es in der Kurve und zwar beidseitig. Außerdem Blitzer in Meißen auf der Dresdner Straße stadtauswärts, in Hoyerswerda an der Bahnhofsallee und in Kamenz Richtung Königsbrück in Brauna.
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7: Mit Nathalie Feigl. Guten Abend. Bei Firmenansiedelungen in Chemnitz fällt die Bilanz bislang schlecht aus. Von knapp 70 Anträgen wurden nur 8 erfolgreich umgesetzt. Das teilte die Stadt auf eine Anfrage der Linken mit. Einzelheiten von Carsten Kuliski.
8: Hauptgrund war, dass Chemnitz keine geeigneten Gewerbeflächen anbieten konnte. Außerdem würden Unternehmen geplante Investitionen derzeit häufiger verschieben, verkleinern oder ins Ausland verlagern. Als Gründe nennt die Stadt hohe Energie- und Arbeitskosten, die anhaltend schwache Konjunktur und den starken internationalen Wettbewerb.
7: Mit rund 640 Angeboten startet heute die Volkshochschule im Tietz ins Wintersemester. Auf dem Programm stehen Kurse, Vorträge, Workshops und Führungen. Mehr Angebote gibt es unter anderem rund um künstliche Intelligenz. Neu bzw. stärker vertreten sind außerdem Holzhandwerk und Blumenkunst. Auch ein Stand-up-Comedy-Workshop gehört diesmal zum Programm. Der Druck auf die Autozulieferer in Südwestsachsen wächst. Vor allem chinesische Hersteller entwickeln neue Fahrzeuge und Technik immer schneller. Die Initiative ITAS fordert deshalb mehr Zusammenarbeit. Das Netzwerk bringt Unternehmen, Forschung, Gewerkschaften und weitere Partner der Autobranche in Südwestsachsen zusammen. Vor allem kleinere Firmen könnten viele Aufgaben allein kaum noch bewältigen. Wissen, Technik und Fachkräfte sollen deshalb stärker gebündelt werden.
6: Und jetzt weitere Nachrichten aus Deutschland und der Welt.
9: Ich bin Gregor Jose Moser. Gewerkschaften, Kirchen und Verbände haben nach dem AfD-Wahlsieg in Sachsen-Anhalt vor möglichen Folgen für Minderheiten, die Demokratie und die Wirtschaft gewarnt. Der Sozialverband VDK kritisierte das Regierungsprogramm der Partei als ausgrenzend. Die türkische Gemeinde forderte besseren Schutz für Menschen, die von rechtsextremer Gewalt bedroht sein könnten. Der Handelsverband Deutschland befürchtet große Schäden für den Standort Deutschland, wenn potenzielle Fachkräfte aus dem Ausland jetzt davor zurückschrecken sollten, nach Deutschland zu kommen. Gegen den Sänger Xavier Naidoo läuft ein Strafverfahren. Das Landgericht Mannheim hat es zugelassen. Die Staatsanwaltschaft wirft Naidoo unter anderem Volksverhetzung vor. Mehr von Thomas Bremser.
10: Der Anklage zufolge soll der Sänger einen Mitarbeiter der Amadeo-Antonio-Stiftung beleidigt haben. Die Stiftung kämpft gegen Rassismus und Antisemitismus. Naidoo soll in dem Zusammenhang auch Texte veröffentlicht haben mit antisemitischem Inhalt. Die Anwälte Naidoos sagen, ihr Mandant lehne antisemitisches, rassistisches und fremdenfeindliches Gedankengut entschieden ab.
9: Das Goethe-Institut setzt sich weltweit für die Förderung der deutschen Sprache sowie für Kulturaustausch ein. Jetzt hat Russland alle Einrichtungen im Land geschlossen. Laut einer Mitteilung des russischen Außenministeriums muss auch das deutsche Generalkonsulat in St. Petersburg zumachen. Hintergrund ist, dass Deutschland Moskau vorwirft, für den Anschlagsversuch auf den Flughafen Leipzig-Halle verantwortlich zu sein. Deshalb war unter anderem das russische Generalkonsulat in Bonn dicht gemacht worden. Im Volkswagen-Werk in Osnabrück sollen bald keine Autos mehr gebaut werden, sondern Rüstungsgüter. Alle Beteiligten haben sich darauf geeinigt, dass die Fabrik an das Land Niedersachsen und einen Investor aus Israel verkauft werden soll. Ziel ist es, 3/4 der insgesamt etwa 1.800 Arbeitsplätze zu erhalten.
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11: Die kommende Nacht meist sternenklar oder nur leicht bewölkt und recht mild bei 18 bis 14 Grad die Temperaturen. Der Dienstag zeigt sich morgen nochmal richtig sommerlich mit viel Sonne und am Nachmittag dann bei dickeren Wolken, vereinzelt dann auch Schauer, aber richtig warm bei 20 bis teilweise 30 Grad und dann ab Mittwoch der Wetterwechsel stark bewölkt, meist mit Regen und maximal noch 23 Grad. Schauen wir auf die Straßen heute Abend. A4 Dresden Richtung Görlitz, zwischen dem Dreieck Dresden Nord und Hermsdorf ein liegengebliebenes Fahrzeug. Eine Baustelle auf der A4 Erfurt Richtung Chemnitz zwischen Stadtroda und Hermsdorfer Kreuz ist die linke und die mittlere Spur gesperrt. Und geblitzt wird noch in Meißen auf der Dresdner Straße stadtauswärts.
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15: Die kommende Nacht meist sternenklar oder nur leicht bewölkt und recht mild bei 18 bis 14 Grad die Temperaturen. Der Dienstag zeigt sich morgen nochmal richtig sommerlich mit viel Sonne und am Nachmittag dann bei dickeren Wolken, vereinzelt dann auch Schauer, aber richtig warm bei 20 bis teilweise 30 Grad und dann ab Mittwoch der Wetterwechsel stark bewölkt, meist mit Regen und maximal noch 23 Grad. Schauen wir auf die Straßen heute Abend. A4 Dresden Richtung Görlitz, zwischen dem Dreieck Dresden Nord und Hermsdorf ein liegengebliebenes Fahrzeug. Eine Baustelle auf der A4 Erfurt Richtung Chemnitz, zwischen Stadtroda und Hermsdorfer Kreuz ist die linke und die mittlere Spur gesperrt. Und geblitzt wird noch in Meißen auf der Dresdner Straße stadtauswärts.
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0: Moment mal, Gedanken zum Tag mit Michaela Stahl.
1: Was für ein Segen sind Menschen, die sich noch Zeit nehmen und zuhören. Das ist nicht selbstverständlich. Oft geht alles nur ganz schnell über die Bühne. Wir haben doch keine Zeit. Und doch haben wir eigentlich genug, wenn wir priorisieren, Raum schaffen für das, was uns wichtig ist. Im Alltag kratzen wir meistens nur so an der Oberfläche. Wie geht's dem anderen wirklich? Sagt er nur, es geht ihm gut? Mir geht's heute um die wirklich guten Gespräche. Oft fällt es uns ja schwer abzuschalten oder auch Veränderungen anzuschieben. Wenn dann jemand da ist, der sich wirklich interessiert, dann grenzt das schon fast an ein Wunder. Und dabei ist das der einzige Weg, um in echte Verbindung einzutreten. Mit Freunden, Familie, auch mit Gott. Denn auch er hört uns zu. Ohne uns zu unterbrechen, ihm können wir auch immer alles anvertrauen. Schauen Sie sich in Ihrem Leben doch um. Wer in Ihrem Leben hört denn Ihnen zu? Wer ist an Ihrer Seite und wer ist für Sie da? Und genau für diese Menschen schaffen Sie dann genug Raum. Rufen Sie sie einfach an und verabreden Sie sich. Tun Sie aktiv etwas Gutes und machen Sie so die Liebe Gottes sichtbar. Ein Segen heißt, ein Geschenk für jemand anderes zu sein. In diesem Sinne, kommen Sie gut in diese neue Woche.
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22: Mit Nathalie Feigl. Guten Abend. Die Polizei sucht Zeugen, die am Samstag einen Reizgasangriff im Zug von Chemnitz nach Dresden beobachtet haben. Carsten Kuliski mit den Einzelheiten.
23: Die Täter hatten das Gas am Nachmittag kurz vor 5 in der Nähe von Öderan versprüht. Danach stiegen sie dort am Bahnhof aus. Wenige Kilometer später musste der Schaffner die Notbremse ziehen. Einige der 50 Fahrgäste klagten über Atembeschwerden. Ein 18-jähriger Mann und eine 58-jährige wurden vom Rettungsdienst behandelt. Die Frau musste sogar ins Krankenhaus gebracht werden. Bei den Tätern soll es sich um 6 bis 7 Männer gehandelt haben. Sie sind möglicherweise in Chemnitz in den Zug gestiegen.
22: Auf dem Spielplatz im Zeisigwald an der Forststraße ist ab heute der Jugendbereich gesperrt. Die Streetballanlage bekommt einen neuen Ballfangzaun. Nach dem Aufstellen und der erforderlichen Trocknungszeit der Fundamente wird der Bereich voraussichtlich nächste Woche Freitag wieder freigegeben. Darüber hinaus gehen die umfangreichen Arbeiten am Spiel- und Bolzplatz weiter. Nach einem versuchten Diebstahl in Glauchau ging es für einen 23-Jährigen direkt ins Gefängnis. Der Deutsch-Türke hatte am Samstagabend gewaltsam eine Tür eines Pflegeheims an der Wettiner Straße eingetreten. Nach Aufforderung durch das Personal verließ er das Gebäude. Später kehrte er zurück und beschädigte eine weitere Tür. Da war die Polizei gerade vor Ort, um den Vorfall aufzunehmen. Der Mann wurde festgenommen und im beschleunigten Verfahren verurteilt.
21: Und jetzt weitere Nachrichten aus Deutschland und der Welt.
24: Ich bin Gregor Jose Moser. Sozialverbände und Gewerkschaften warnen nach dem Wahlsieg der AfD in Sachsen-Anhalt vor möglichen Folgen für Minderheiten und demokratische Grundsätze. Sie fordern die anderen Parteien auf, sich klar von der AfD abzugrenzen. Thomas Bleskin berichtet.
25: Besonders deutlich wird der Sozialverband VDK. Das Regierungsprogramm der AfD bedeutet Ausgrenzung, etwa für Menschen mit Behinderung. Die türkische Gemeinde fordert besseren Schutz für Menschen, die von rechtsextremer Gewalt bedroht sein könnten. Verdi und die Bildungsgewerkschaft GEW mahnen die Parteien, bei der Regierungsbildung Abstand zur AfD zu halten. Auch die Kirchen warnen davor, Menschenwürde, Demokratie und Rechtsstaat auszuhöhlen.
24: Das BSW hatte ja als einzige Partei eine Zusammenarbeit mit der AfD nicht komplett ausgeschlossen. Co-Bundeschefin Amira Mohamed Ali hat jetzt aber nochmal klargemacht, dass man den AfD-Spitzenkandidaten Ulrich Siegmund nicht zum Ministerpräsidenten wählen werde. Dem Sender Phoenix sagte sie, man sei zwar offen, mit allen Parteien über Sachfragen zu sprechen, werde aber keine Koalitionsgespräche führen. Das Stromnetz in Deutschland ist weiter Ziel von Anschlagsplänen. Nach mehreren versuchten Sabotageangriffen sind noch mehr Abschlussvorrichtungen entdeckt worden. Sowohl in Nordrhein-Westfalen als auch in Sachsen meldete die Polizei entsprechende neue Fälle. Die Sicherheitsbehörden fahnden bereits seit Tagen nach einem 48-Jährigen. Er soll in verschiedenen Bundesländern versucht haben, mit Raketen einen Kurzschluss an Hochspannungsleitungen zu verursachen. Der bosnisch-serbische Kriegsverbrecher Ratko Mladic ist in Belgrad mit staatlichen und militärischen Ehren beigesetzt worden. Ende August war Mladic im Gefängnis von Den Haag verstorben. Er verbüßte dort eine lebenslange Haftstrafe wegen Völkermordes und Verbrechen gegen die Menschlichkeit. Die EU kritisierte die Ehrung und erklärte, die Verherrlichung von Kriegsverbrechern widerspreche europäischen Werten.
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27: Vielfach sternenklar ist es, trocken und in Teilen recht windig. Ansonsten in der Nacht die Temperaturen zwischen 18 und 14 Grad relativ mild. Morgen zeigt sich der Dienstag dann nochmal richtig schön sommerlich mit Temperaturen teilweise an die 30 Grad. Allerdings auch mit dickeren Wolken und vereinzelt Schauern. Am Mittwoch dann wechselnd bis stark bewölkt, relativ durchwachsen, zeitweise Regen und nur noch bis zu 23 Grad. Schauen wir auf die Straßen. A4 Erfurt Richtung Chemnitz, zwischen Stadtroda und Hermsdorfer Kreuz. Eine Baustelle, die linke und mittlere Spur sind gesperrt. Und Blitzer unter anderem in Meißen auf der Dresdner Straße stadtauswärts. Gute Fahrt!
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11: Vielfach sternenklar ist es, trocken und in Teilen recht windig. Ansonsten in der Nacht die Temperaturen zwischen 18 und 14 Grad relativ mild. Morgen zeigt sich der Dienstag dann nochmal richtig schön sommerlich mit Temperaturen teilweise an die 30 Grad, allerdings auch mit dickeren Wolken und vereinzelt Schauern. Am Mittwoch dann wechselnd bis stark bewölkt, relativ durchwachsen, zeitweise Regen und nur noch bis zu 23 Grad. Schauen wir auf die Straßen. A4 Erfurt Richtung Chemnitz, zwischen Stadtroda und Hermsdorfer Kreuz. Eine Baustelle, die linke und mittlere Spur sind gesperrt. Und Blitzer unter anderem in Meißen auf der Dresdner Straße stadtauswärts. Gute Fahrt!
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4: Mit Nathalie Feigl. Guten Abend. Bei Firmenansiedelungen in Chemnitz fällt die Bilanz bislang schlecht aus. Von knapp 70 Anträgen wurden nur 8 erfolgreich umgesetzt. Das teilte die Stadt auf eine Anfrage der Linken mit. Einzelheiten von Carsten Kuliski.
5: Hauptgrund war, dass Chemnitz keine geeigneten Gewerbeflächen anbieten konnte. Außerdem würden Unternehmen geplante Investitionen derzeit häufiger verschieben, verkleinern oder ins Ausland verlagern. Als Gründe nennt die Stadt hohe Energie- und Arbeitskosten, die anhaltend schwache Konjunktur und den starken internationalen Wettbewerb.
4: Mit rund 640 Angeboten startet heute die Volkshochschule im Tietz ins Wintersemester. Auf dem Programm stehen Kurse, Vorträge, Workshops und Führungen. Mehr Angebote gibt es unter anderem rund um künstliche Intelligenz. Neu bzw. stärker vertreten sind außerdem Holzhandwerk und Blumenkunst. Auch ein Stand-up-Comedy-Workshop gehört diesmal zum Programm. Der Druck auf die Autozulieferer in Südwestsachsen wächst. Vor allem chinesische Hersteller entwickeln neue Fahrzeuge und Technik immer schneller. Die Initiative ITAS fordert deshalb mehr Zusammenarbeit. Das Netzwerk bringt Unternehmen, Forschung, Gewerkschaften und weitere Partner der Autobranche in Südwestsachsen zusammen. Vor allem kleinere Firmen könnten viele Aufgaben allein kaum noch bewältigen. Wissen, Technik und Fachkräfte sollen deshalb stärker gebündelt werden.
1: Und jetzt weitere Nachrichten aus Deutschland und der Welt.
6: Ich bin Florian Klaus. Nach einer Serie von versuchten Sabotageaktionen gegen das deutsche Stromnetz hat die Polizei ihre Ermittlungen ausgeweitet. Sie rückte an mehreren Umspannwerken an, an denen neue Abschussvorrichtungen gefunden wurden. Der mutmaßliche Täter ist noch immer auf der Flucht. Thomas Bremser berichtet.
7: Es ist durchaus möglich, dass der 48-Jährige weiter versucht, die Stromnetze anzugreifen. Gleich an 3 Orten in NRW gab es zuletzt Großeinsätze mit Hubschraubern und Spürhunden. Mal wurde ein Unbekannter mit Rucksack in der Nähe eines Umspannwerks gesehen, mal ein Loch in einem Zaun entdeckt. Von dem Mann fehlt aber weiter jede Spur.
6: Gewerkschaften, Kirchen und Verbände warnen nach dem AfD-Wahlsieg in Sachsen-Anhalt vor möglichen Folgen für Minderheiten, die Demokratie und die Wirtschaft. Der Sozialverband VDK kritisierte das Regierungsprogramm der Partei als ausgrenzend. Die türkische Gemeinde forderte besseren Schutz für Menschen, die von rechtsextremer Gewalt bedroht sein könnten. Der Handelsverband Deutschland befürchtet große Schäden für den Standort, wenn potenzielle Fachkräfte aus dem Ausland jetzt davor zurückschrecken sollten, nach Deutschland zu kommen. Vermutlich wird dieser Weg für ihn kein leichter sein. Sänger Xavier Naidoo muss vor Gericht. Das Landgericht Mannheim hat ein Strafverfahren wegen Volksverhetzung gegen ihn eröffnet. Der Anklage zufolge soll Naidoo unter anderem zwischen Dezember 2020 und April 2021 über einen Telegram-Kanal antisemitische Inhalte geteilt und den Holocaust geleugnet haben. Wann der Prozess beginnt, ist noch nicht klar. Nach seinem Rücktritt vom Amt des Unionsfraktionschefs war Jens Spahn einige Wochen abgetaucht. Jetzt ist der CDU-Politiker wieder zurück. Am späten Nachmittag nahm er an der ersten Fraktionssitzung im Bundestag nach der Sommerpause teil, in einer der hinteren Reihen. Spahn gehört jetzt dem Haushaltsausschuss an und hat in der Fraktion keine führende Funktion mehr.
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8: Vielfach sternenklar ist es, trocken und in Teilen recht windig. Ansonsten in der Nacht die Temperaturen zwischen 18 und 14 Grad relativ mild. Morgen zeigt sich der Dienstag dann nochmal richtig schön sommerlich mit Temperaturen teilweise an die 30 Grad, allerdings auch mit dickeren Wolken und vereinzelt Schauern. Am Mittwoch dann wechselnd bis stark bewölkt, relativ durchwachsen, zeitweise Regen und nur noch bis zu 23 Grad.
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18: Vielfach sternenklar ist es, trocken und in Teilen recht windig. Ansonsten in der Nacht die Temperaturen zwischen 18 und 14 Grad relativ mild. Morgen zeigt sich der Dienstag dann nochmal richtig schön sommerlich mit Temperaturen teilweise an die 30 Grad, allerdings auch mit dickeren Wolken und vereinzelt Schauern. Am Mittwoch dann wechselnd bis stark bewölkt, relativ durchwachsen, zeitweise Regen und nur noch bis zu 23 Grad.
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12: Mit Nathalie Feigl. Guten Abend. Die Polizei sucht Zeugen, die am Samstag einen Reizgasangriff im Zug von Chemnitz nach Dresden beobachtet haben. Carsten Kuliski mit den Einzelheiten.
13: Die Täter hatten das Gas am Nachmittag kurz vor 5 in der Nähe von Öderan versprüht. Danach stiegen sie dort am Bahnhof aus. Wenige Kilometer später musste der Schaffner die Notbremse ziehen. Einige der 50 Fahrgäste klagten über Atembeschwerden. Ein 18-jähriger Mann und eine 58-jährige wurden vom Rettungsdienst behandelt. Die Frau musste sogar ins Krankenhaus gebracht werden. Bei den Tätern soll es sich um 6 bis 7 Männer gehandelt haben. Sie sind möglicherweise in Chemnitz in den Zug gestiegen.
12: Auf dem Spielplatz im Zeisigwald an der Forststraße ist ab heute der Jugendbereich gesperrt. Die Streetballanlage bekommt einen neuen Ballfangzaun. Nach dem Aufstellen und der erforderlichen Trocknungszeit der Fundamente wird der Bereich voraussichtlich nächste Woche Freitag wieder freigegeben. Darüber hinaus gehen die umfangreichen Arbeiten am Spiel- und Bolzplatz weiter. Nach einem versuchten Diebstahl in Glauchau ging es für einen 23-Jährigen direkt ins Gefängnis. Der Deutsch-Türke hatte am Samstagabend gewaltsam eine Tür eines Pflegeheims an der Wettiner Straße eingetreten. Nach Aufforderung durch das Personal verließ er das Gebäude. Später kehrte er zurück und beschädigte eine weitere Tür. Da war die Polizei gerade vor Ort, um den Vorfall aufzunehmen. Der Mann wurde festgenommen und im beschleunigten Verfahren verurteilt.
11: Und jetzt weitere Nachrichten aus Deutschland und der Welt.
14: Ich bin Florian Klaus. Die CDU-Führung in Sachsen-Anhalt reagiert auf die deutliche Wahlniederlage bei der Landtagswahl. Das hat Landeschef Schulze nach einer Sitzung des Landesvorstands in Magdeburg angekündigt.
15: Wir haben heute gesagt, dass der gesamte Landesvorstand neu gewählt werden soll und ich meine Konsequenzen daraus auch ziehe.
14: Ende November oder Anfang Dezember soll entschieden werden, wer an die Landesspitze der Partei nachfolgt. Als Kandidat hat sich schon der Bundestagsabgeordnete Sepp Müller in Position gebracht. Gleichzeitig kündigte Müller an, dass es weder eine Zusammenarbeit mit extrem Linken als auch extrem Rechten geben solle. Sollte die Bundesregierung nach der Wahl in Sachsen-Anhalt etwas an ihren geplanten Sozialreformen ändern? Solche Forderungen aus der SPD kritisiert CSU-Chef Söder. Er finde das Signal sehr schlecht, hat er in der ARD gesagt. Reformen könnten nicht zurückgedreht werden, sondern sie müssten gerecht gemacht werden. Söder forderte aber auch Änderungen in dem Sinne, dass Berliner Politik anders und verständlicher werden müsse. Die Polizei sucht weiter nach dem Mann, der hinter einer Serie von Sabotageaktionen gegen das Stromnetz stecken soll. Am Nachmittag ist sie zum Kraftwerk Weißweiler bei Aachen ausgerückt, wo in der Nähe von Hochspannungsleitungen mehrere neue Abschussvorrichtungen gefunden worden sind. Laut Polizei gab es auch Hinweise zu einer verdächtigen Person in der Nähe. Die deutschen Basketballerinnen stehen bei der Heim-WM in Berlin in der K.O.-Runde. Sie haben mit 83-58 gegen Mali gewonnen. Das nächste Spiel lässt nicht lange auf sich warten. Schon morgen Abend geht es gegen Südkorea. In dem Duell entscheidet sich, wer im folgenden Viertelfinale gegen Belgien spielt.
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16: Vielfach sternenklar ist es, trocken und in Teilen recht windig. Ansonsten in der Nacht die Temperaturen zwischen 18 und 14 Grad relativ mild. Morgen zeigt sich der Dienstag dann nochmal richtig schön sommerlich mit Temperaturen teilweise an die 30 Grad, allerdings auch mit dickeren Wolken und vereinzelt Schauern. Am Mittwoch dann wechselnd bis stark bewölkt, relativ durchwachsen, zeitweise Regen und nur noch bis zu 23 Grad.
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2: Vielfach sternenklar ist es, trocken und in Teilen recht windig. Ansonsten in der Nacht die Temperatur zwischen 18 und 14 Grad relativ mild. Morgen zeigt sich der Dienstag dann nochmal richtig schön sommerlich mit Temperaturen teilweise an die 30 Grad. Allerdings auch mit dickeren Wolken und vereinzelt Schauern. Am Mittwoch dann wechselnd bis stark bewölkt, relativ durchwachsen, zeitweise Regen und nur noch bis zu 23 Grad.
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21: Ich bin Florian Klaus. Der Bundestagsabgeordnete Sepp Müller will die CDU in Sachsen-Anhalt nach dem Debakel bei der Landtagswahl wieder nach vorne bringen. Er hat seine Kandidatur für den Landesvorsitz angekündigt, der im Spätherbst neu gewählt werden soll. Müller hat erst Kritik von Kanzler Merz auf sich gezogen, weil er bei einem Ergebnis wie diesem einen Regierungsauftrag für die AfD gesehen hat. Das war kurz vor der Wahl kein guter Zeitpunkt für diese Aussage, finden manche. Hessens Ministerpräsident Rhein hat nach dem AfD-Wahlsieg in Sachsen-Anhalt vor ähnlichen Entwicklungen auch in Westdeutschland gewarnt. Diese seien auch dort möglich, sagte er bei Welt TV. Für das schlechte Abschneiden der CDU sieht er auch die Bundespolitik verantwortlich. Die Berliner Kulisse habe den Wahlkampf überlagert, sagte er. Eine personelle Debatte über Kanzler Merz lehnte er ab. Russland hat alle Goethe-Institute im Land geschlossen und will auch das deutsche Generalkonsulat in Sankt Petersburg dicht machen. Das Außenministerium reagiert damit auf ähnliche Maßnahmen aus Deutschland. Thomas Bremser berichtet.
22: Es ist ein Ping-Pong-Spiel der Sanktionen, wie es offenbar üblich ist in der internationalen Politik. Die Bundesregierung hatte kürzlich das russische Haus in Berlin geschlossen und das russische Generalkonsulat in Bonn. Denn Kanzler Merz geht davon aus, dass Moskau hinter dem Drohnenangriff am Leipziger Flughafen steckt.
21: Der bosnisch-serbische Kriegsverbrecher Ratko Mladic ist in Belgrad mit staatlichen und militärischen Ehren beigesetzt worden. Mehrere tausend Menschen nahmen an der Zeremonie teil. Mladic war im August im Gefängnis von Den Haag gestorben. Er verbüßte dort eine lebenslange Haftstrafe wegen Völkermordes und Verbrechen gegen die Menschlichkeit. Die EU kritisierte die Ehrung und erklärte, die Verherrlichung von Kriegsverbrechern widerspreche europäischen Werten. Die Zahl der Asylbewerber ist bei uns im Freistaat im zweiten Quartal diesen Jahres gesunken. Darüber hat die Sächsische Landesdirektion heute informiert. 810 Flüchtlinge wurden neu in den Aufnahmeeinrichtungen des Freistaats registriert. Die Abschiebungen gingen im Vergleich zum Vorjahr leicht auf etwa 220 Fälle zurück. Ein Drittel davon waren Straftäter. Gleichzeitig verzeichnete das Land mehr als 450 freiwillige Ausreisen. Aktuell sind in Sachsen knapp 14.500 Menschen ausreisepflichtig, die meisten haben aber eine Duldung.
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24: Vielfach sternenklar ist es, trocken und in Teilen recht windig. Ansonsten in der Nacht die Temperaturen zwischen 18 und 14 Grad relativ mild. Morgen zeigt sich der Dienstag dann nochmal richtig schön sommerlich mit Temperaturen teilweise an die 30 Grad, allerdings auch mit dickeren Wolken und vereinzelt Schauern. Am Mittwoch dann wechselnd bis stark bewölkt, relativ durchwachsen, zeitweise Regen und nur noch bis zu 23 Grad.
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2: Ich bin Florian Klaus. Wie soll es nach der Landtagswahl in Sachsen-Anhalt weitergehen? Für die CDU dort ist eine Antwort darauf mit einer neuen Spitze. Im Spätherbst soll der Landesvorstand neu gewählt werden, hat der noch Landeschef Schulze angekündigt. Als möglicher Nachfolger hat sich schon der Vizechef der Unionsbundestagsfraktion Sepp Müller angeboten. Als künftigen Regierungschef in Sachsen-Anhalt hat das BSW einen überparteilichen Ministerpräsidenten ins Spiel gebracht. Dabei bleibt BSW-Gründerin Wagenknecht auch nach einer Absage von AfD-Chef Chrupalla. Zu einer möglichen Zusammenarbeit mit der Partei sagte sie im ZDF, dass sie mit jedem gemeinsame Politik mache, der Veränderungen durchsetzen wolle. Die AfD habe aber auch eine Reihe von Positionen, die das BSW nicht teile, sagte sie. Autozulieferer müssen enger zusammenarbeiten, um im weltweiten Wettbewerb mithalten zu können. Das fordert die Initiative ITAS. Das ist ein Netzwerk aus Unternehmen, Forschung, Gewerkschaften und weiteren Partnern der Autobranche in Südwestsachsen.
3: Vor allem chinesische Hersteller entwickeln neue Fahrzeuge und Batterietechnik immer schneller. Kleinere Firmen in der Region könnten dieses Tempo allein kaum mitgehen. ITAS will deshalb Wissen, Technik und Fachkräfte stärker bündeln. Darüber wird heute beim ITAS-Kongress bei VW in Mosel beraten. Dort werden auch die Pläne der Initiative bis 2029 vorgestellt. Gunnar Tichy, Nachrichtenredaktion.
2: In Sachen Pünktlichkeit ist es bei der Deutschen Bahn im August ein bisschen besser gelaufen als im Juli und Juni. Laut Bahn kamen gut 54% der Fernzüge ohne größere Verspätung ans Ziel. Damit verfehlt der Konzern sein eigenes Ziel aber weiter deutlich. Suita Sovali berichtet.
4: Die extreme Hitze hat die Bahn im August komplett ausgebremst. Die Technik machte immer wieder Probleme. Züge mussten an vielen Stellen langsamer fahren. Dann kamen noch die vielen Baustellen dazu. Unterm Strich lief's zwar ein bisschen besser als in den vorherigen Monaten, aber noch nicht gut genug. Bahnchefin Paller will, dass in diesem Jahr mindestens 6 von 10 Fernzügen pünktlich fahren.
2: Die deutschen Basketballerinnen stehen bei der Heim-WM in Berlin in der K.O.-Runde. Sie haben mit 83-58 gegen Mali gewonnen. Das nächste Spiel lässt nicht lange auf sich warten. Schon heute Abend geht es gegen Südkorea. In dem Duell entscheidet sich, wer im folgenden Viertelfinale gegen Belgien spielt.
0: Das Radio Chemnitz Wetter.
5: Die Nacht sternenklar und Temperaturen zwischen 18 und 14 Grad. Der Dienstag zeigt sich dann nochmal richtig sommerlich mit an die 30 Grad in der Spitze. Allerdings auch am Nachmittag mit dickeren Wolken und vereinzelten Schauern.
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18: Ich bin Florian Klaus. Wie stehen die Schülerinnen und Schüler in Deutschland da? Heute sollen die neuen PISA-Ergebnisse Klarheit bringen. Schon vorher hat die SPD gefordert, vermögende Menschen zur Finanzierung der Bildung mehr in die Pflicht zu nehmen. Das geht aus einem Beschluss hervor, über den die Neue Osnabrücker Zeitung berichtet. Außerdem fordern die Sozialdemokraten eine schrittweise Gebührenfreiheit für Kitas. Die AfD hat die Landtagswahl in Sachsen-Anhalt klar gewonnen. Zur absoluten Mehrheit hat es aber nicht gereicht. Mehrheiten könnte sie aber zusammen mit dem BSW finden. Die Option zur Zusammenarbeit hat BSW-Gründerin Wagenknecht im ZDF offen gelassen.
19: Wir machen mit jedem gemeinsame Politik, der bereit ist, Veränderungen durchzusetzen, die sich die Menschen in unserem Land wünschen. Und die große Mehrheit möchte nicht, dass alles so weitergeht.
18: Die AfD habe aber eine Reihe von Positionen, die das BSW nicht teile, sagte Wagenknecht. Sie bekräftigte auch noch einmal, dass sie einen überparteilichen Regierungschef für sinnvoll hielte. Dem Vorschlag hat AfD-Chef Chrupalla im ZDF aber eine Absage erteilt. Die versuchten Sabotageangriffe auf das deutsche Stromnetz haben wohl nicht aufgehört. In der Nähe eines Kraftwerks in Weißweiler bei Aachen hat die Polizei neue Sprengvorrichtungen gefunden. Am Nachmittag hatte es Hinweise zu einer verdächtigen Person dort gegeben. Die Ermittler fanden weiterhin nach einem 48-Jährigen, der hinter den Sabotageaktionen in NRW und Brandenburg stecken soll. Hitzewellen und Waldbrände verschmutzen unsere Luft zum Atmen immer mehr. Das zeigt ein neuer Bericht der Weltwetterorganisation. Der giftige Rauch von Bränden enthält gefährlichen Feinstaub. Durch die Hitze entsteht außerdem mehr bodennahes Ozon. Beides erhöht das Risiko für Herzinfarkte oder Schlaganfälle. Autozulieferer müssen enger zusammenarbeiten, um im weltweiten Wettbewerb mithalten zu können. Das fordert die Initiative ITAS. Das ist ein Netzwerk aus Unternehmen, Forschung, Gewerkschaften und weiteren Partnern der Autobranche in Südwestsachsen.
20: Vor allem chinesische Hersteller entwickeln neue Fahrzeuge und Batterietechnik immer schneller. Kleinere Firmen in der Region könnten dieses Tempo allein kaum mitgehen. ITAS will deshalb Wissen, Technik und Fachkräfte stärker bündeln. Darüber wird heute beim ITAS-Kongress bei VW in Mosel beraten. Dort werden auch die Pläne der Initiative bis 2029 vorgestellt. Gunnar Tichy, Nachrichtenredaktion.
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6: Die Nacht sternenklar und Temperaturen zwischen 18 und 14 Grad. Der Dienstag zeigt sich dann nochmal richtig sommerlich mit an die 30 Grad in der Spitze. Allerdings auch am Nachmittag mit dickeren Wolken und vereinzelten Schauern.
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